0: einen Anlass, von einer abstrakten in eine konkrete Bedrohungslage zu wechseln. Das könne sich aber schnell ändern. In den Verhandlungen um ein Ende des Iran-Kriegs ist ein Rahmenabkommen inzwischen weitgehend ausgehandelt. Das hat US-Präsident Trump auf der Plattform Truth Social geschrieben.
1: Seit Wochen geht es hin und her, aber so weit waren die Verhandlungen offenbar noch nie. Es gab eine große Telefonrunde und nach den Worten Trumps sehr gute Gespräche mit Vertretern aus den Golfstaaten und der Türkei. Und er telefonierte auch mit dem israelischen Premier Netanyahu. Die letzten Aspekte und Details werden noch besprochen und festgezurrt, darunter die Öffnung der Straße von Hormuz. Ein 14-Punkte-Plan soll demnach den Rahmen für Verhandlungen zwischen den USA und dem Iran festschreiben und den Krieg formell beenden. Aus den USA, Tina Eck.
0: Laut einer Umfrage haben viele Menschen Zweifel an der Verteidigungsfähigkeit Deutschlands. In einer Befragung des Instituts INSA im Auftrag der Bild am Sonntag glauben nur 17% der Befragten, dass die Bundeswehr Deutschland im Angriffsfall ausreichend verteidigen könnte. Sorgen vor einem russischen Angriff machen sich laut Umfrage allerdings nur noch 38%. Das waren vor einigen Monaten noch über 50%. Deutlich größer ist die Angst vor Cyberangriffen. Zum Sport. Der FC Bayern hat das DFB-Pokalfinale gegen den VfB Stuttgart gewonnen und das Double perfekt gemacht. Die Mannschaft von Trainer Vincent Kompany setzte sich im Finale in Berlin dank eines lupenreinen Hattricks von Harry Kane mit 3:0 durch. Ein hochzufriedener Bayern-Coach Kompany bei Sky.
2: Einfach glücklich für die Jungs. Stolz auf die Leistung auch heute, weil wir sind so ruhig geblieben am Halbzeit, sind so stabil rausgekommen in der zweiten Halbzeit. Ja, wunderschön und immer sieht man wieder Dinge, wo man sagt, wie machen die Jungs das? Auch als Trainer kann man das genießen.
0: Für den FC Bayern ist es der erste DFB-Pokalsieg seit 6 Jahren und der 21. Pokalerfolg der Vereinsgeschichte.
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4: Momentan ist es in Hamburg noch freundlich, später ziehen hier und da aber dichtere Wolken durch. Im Laufe der Nacht lockert's auf und der Sonntag wird dann wieder schön sonnig und trocken bei maximal 23 Grad.
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6: Auf der A7 Hannover Richtung Hamburg ist in Höhe des Horster Dreiecks die Überleitung zur A1 Richtung Hamburg wegen Markierungsarbeiten bis 3 Uhr gesperrt. Die A23 Hamburg Richtung Heide ist zwischen Eidelstedt und Pinneberg Süd wegen Asphaltierungsarbeiten noch bis Montag voll gesperrt. Die Umleitung führt ab der A7 Stellingen über die B4 in Richtung Pinneberg. Die A27 Walsrode Richtung Bremen ist zwischen Achim Nord und dem Bremer Kreuz nach einem Unfall gesperrt. In Hedendorf ist die B73 Cuxhavener Straße zwischen dem Neuklosterforstweg und der Yorker Straße wegen einer Veranstaltung in beiden Richtungen gesperrt. Und in Hamburg ist die Poppenbüttler Hauptstraße zwischen der Harzheider Straße und dem Poppenbüttler Markt wegen einer Veranstaltung in beiden Richtungen voll gesperrt. Der Radio Hamburg Verkehr für Hamburg, Niedersachsen und Schleswig-Holstein.
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1: Ich bin Uli Reitinger. Mit Blick auf Fanfeste zur Fußball-Weltmeisterschaft geht Innenminister Dobrindt derzeit nicht von einer konkreten Bedrohungslage wegen des Iran-Konflikts aus. Man habe das, was durch den Krieg im Iran ausgelöst werde, sehr genau im Blick, was einzelne Personen und auch extremistische Gruppen anbelangt, sagt Dobrindt in Zeitungen der Funke Mediengruppe. Es gebe aktuell keinen Anlass, von einer abstrakten in eine konkrete Bedrohungslage zu wechseln. Dobrindt betonte zugleich, das könne sich aber jeden Tag ändern. Bundeskanzler Merz hält eine schnelle Aufnahme der Ukraine in die EU für ausgeschlossen. Deswegen hat er vorgeschlagen, dem Land einen Sonderstatus als assoziiertes Mitglied der EU zu geben. Keine gute Idee, findet der ukrainische Präsident Zelensky. Er bekräftigte seine Forderung nach einer vollen Mitgliedschaft.
2: Teil der EU zu sein, aber ohne eigene Stimme, das gefällt Präsident Zelensky nicht. Das wäre ungerecht, schreibt er. Er setzt eher auf etwas Tempo in Brüssel im Prozess für eine volle Mitgliedschaft. Kanzler Merz wollte der Ukraine mit seinem Vorschlag eigentlich eine Brücke bauen, denn er rechnet mit einem langen Weg. Aus Berlin hieß es nun, die Vollmitgliedschaft bleibe das Ziel. Der Vorschlag habe dazu gedient, die Debatte zu eröffnen. Es gehe um pragmatische Zwischenschritte. Tanja Wagner, Nachrichtenredaktion.
1: In den Verhandlungen um ein Ende des Iran-Kriegs ist ein Rahmenabkommen inzwischen weitgehend ausgehandelt. Das hat US-Präsident Trump auf seiner Plattform Truth Social geschrieben. Die letzten Aspekte und Details des Abkommens werden derzeit besprochen und sollen in Kürze bekannt gegeben werden, so Trump. Als einen Bestandteil der Vereinbarung nannte er, dass die Straße von Hormuz geöffnet werde. Und noch zum Sport. Der FC Bayern hat den DFB-Pokal gewonnen und damit das Double klargemacht. Durch einen lupenreinen Hattrick von Harry Kane gewannen die Bayern im Berliner Olympiastadion gegen den Titelverteidiger VfB Stuttgart mit 3:0. Ein enttäuschter Stuttgart-Trainer Sebastian Hoeneß nachher bei Sky.
3: Wir haben das Finale gespielt, um es zu gewinnen und ja, ist brutal. Die Jungs haben aber nicht aufgesteckt, wir haben immer weitergemacht, wir haben immer an uns geglaubt und das rechne ich der Mannschaft hoch an. Genauso musst du auftreten und deswegen werden wir schon schnell die Köpfe auch wieder hochnehmen. Irgendwann werden wir sie packen.
1: Für die Bayern war es der 21. DFB-Pokalsieg, der erste seit 6 Jahren.
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4: Größtenteils bleibt es in Hamburg trocken. Später ziehen lockere Wolken durch und vereinzelt sind auch noch Schauer möglich. Im Laufe der Nacht lockert es immer wieder auf. Der Sonntag startet dann sonnig bei einer Tagestopptemperatur von 23 Grad.
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6: Auf der A7 Hannover Richtung Hamburg ist die Überleitung zur A1 Richtung Hamburg in Höhe des Horster Dreiecks wegen Markierungsarbeiten gesperrt. Die A23 Hamburg Richtung Heide ist zwischen Eidelstedt und Pinneberg Süd wegen Asphaltierungsarbeiten noch bis Montag voll gesperrt. Die A27 Walsrode Richtung Bremen ist zwischen Achim Nord und dem Bremer Kreuz nach einem Unfall gesperrt. In Hedendorf ist die B73 Cuxhavener Straße zwischen dem Neuklosterforstweg und der Yorker Straße wegen einer Veranstaltung in beiden Richtungen dicht. Und in Hamburg ist die Poppenbüttler Hauptstraße zwischen der Haxheider Straße und dem Poppenbüttler Markt wegen einer Veranstaltung in beiden Richtungen voll gesperrt. Der Radio Hamburg Verkehr für Hamburg, Niedersachsen und Schleswig-Holstein.
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1: Ich bin Uli Reitinger. Wie sicher sind die Fanfeste zur Fußball-Weltmeisterschaft? Innenminister Dobrindt sieht derzeit keine konkrete Bedrohungslage wegen des Iran-Konflikts. Man habe das, was durch den Krieg im Iran ausgelöst werde, sehr genau im Blick. Und zwar was einzelne Personen und auch extremistische Gruppen angeht, sagt Dobrindt den Zeitungen der Funke Mediengruppe. Aktuell gebe es keinen Anlass, von einer abstrakten in eine konkrete Bedrohungslage zu wechseln. Das könne sich aber schnell ändern. In den Verhandlungen um ein Ende des Iran-Kriegs ist ein Rahmenabkommen weitgehend ausgehandelt. Das hat US-Präsident Donald Trump auf der Plattform Truth Social geschrieben.
2: Seit Wochen geht es hin und her, aber so weit waren die Verhandlungen offenbar noch nie. Es gab eine große Telefonrunde und nach den Worten Trumps sehr gute Gespräche mit Vertretern aus den Golfstaaten und der Türkei. Und er telefonierte auch mit dem israelischen Premier Netanyahu. Die letzten Aspekte und Details werden noch besprochen und festgezurrt, darunter die Öffnung der Straße von Hormuz. Ein 14-Punkte-Plan soll demnach den Rahmen für Verhandlungen zwischen den USA und dem Iran festschreiben und den Krieg formell beenden. Aus den USA, Tina Eck.
1: Russland greift die ukrainische Hauptstadt Kiew massiv mit Drohnen und Raketen an. Das geht aus Warnungen der ukrainischen Luftwaffe auf der Plattform Telegram hervor. Das Portal The Kiev Independent spricht von einer Reihe von Explosionen in der Hauptstadt. Das gesamte Ausmaß des russischen Angriffs und dessen Folgen sind noch nicht absehbar. In Polen ist die Luftabwehr in Alarmbereitschaft versetzt worden. Militärflugzeuge stiegen auf. Zum Sport. Der FC Bayern hat den DFB-Pokal gewonnen. Mit 3:0 besiegte der Rekordchampion im Finale von Berlin den Titelverteidiger VfB Stuttgart. Damit machen die Bayern das Double aus Meisterschaft und Pokalsieg perfekt.
3: Eindrucksvolle Choreografien der Fans, aber eine recht chancenarme erste Halbzeit mit 0:0 ging es in die Pause. Und dann zeigten sich die Bayern in gewohnter Manier. In der 55. Minute der erste Streich von Harry Kane. Die Bayern drückten und dann traf Kane in der 80. zum zweiten Mal. Per Elfmeter schnürte der Engländer kurz vor Schluss den lupenreinen Hattrick. Der FC Bayern feiert den ersten DFB-Pokalsieg seit 6 Jahren. Der Pokalfluch, der ist gebrochen. Aus München, Justin Hamm.
1: Für den FC Bayern ist es der 21. Pokalsieg der Vereinsgeschichte.
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4: Der Start in den Tag läuft in Hamburg sonnig und trocken. Wir können uns auf einen weiteren vorsommerlichen Tag freuen. Aktuell ist der Himmel freundlich. Auch in den nächsten Stunden bleibt es sonnig bei einer Tagestoptemperatur von 23 Grad.
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7: Die A23 Hamburg Richtung Heide ist zwischen Eidelstedt und Pinneberg Süd wegen Asphaltierungsarbeiten noch bis Montag voll gesperrt. Die Umleitung führt ab der A7 Stellingen über die B4 in Richtung Pinneberg. Dann ist die A27 Walsrode Richtung Bremen zwischen Achim Nord und dem Bremer Kreuz nach einem Unfall gesperrt. In Hedendorf ist die B73 Cuxhavener Straße zwischen dem Neuklosterforstweg und der Yorker Straße wegen einer Veranstaltung in beiden Richtungen gesperrt. In Hamburg ist die Poppenbüttler Hauptstraße zwischen der Harzheider Straße und dem Poppenbüttler Markt wegen einer Veranstaltung in beiden Richtungen voll gesperrt. Und die lange Reihe zwischen der Barkerstraße und der Kirchenallee ist wegen eines Straßenfests noch bis Montag in beiden Richtungen gesperrt. Der Radio Hamburg Verkehr für Hamburg, Niedersachsen und Schleswig-Holstein.
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1: Ich bin Uli Reitinger. Mit Blick auf Fanfeste zur Fußball-Weltmeisterschaft geht Innenminister Dobrindt derzeit nicht von einer konkreten Bedrohungslage wegen des Iran-Konflikts aus. Man habe das, was durch den Krieg im Iran ausgelöst werde, sehr genau im Blick, was einzelne Personen und auch extremistische Gruppen anbelangt. Das sagte Dobrindt in Zeitungen der Funke Mediengruppe. Es gebe aktuell keinen Anlass, von einer abstrakten in eine konkrete Bedrohungslage zu wechseln. Dobrindt betonte zugleich, das könne sich jeden Tag ändern. Der deutsche Pass ist begehrt wie nie zuvor. Es zeichnet sich ein neuer Einbürgerungsrekord ab. Nach Recherchen der Welt am Sonntag erhielten im vergangenen Jahr mehr als 309.000 Menschen den deutschen Pass. Damit würde die Zahl über dem bundesweiten Rekordwert von knapp 292.000 Einbürgerungen im Jahr 2024 liegen.
2: Schon 2024 war die Zahl der Einbürgerungen um 46% gestiegen. Vor allem Menschen aus Syrien und der Türkei bekamen einen deutschen Pass. 2025 stieg die Zahl nochmal leicht um rund 6%. Aktuell bekommen die Kommunen weniger Anträge rein, aber sie erwarten im kommenden Jahr den nächsten Boom. Dann dürften viele Geflüchtete aus der Ukraine nach dem deutschen Pass streben, denn 5 Jahre müssen sich die Menschen in Deutschland aufhalten, bis sie ihn beantragen dürfen. Und viele Geflüchtete kamen im Frühling 2022. Ursula Winkler, Nachrichtenredaktion.
1: Laut einer Umfrage haben viele Menschen Zweifel an der Verteidigungsfähigkeit Deutschlands. In einer Befragung des Instituts INSA im Auftrag der Bild am Sonntag glauben nur 17% der Befragten, dass die Bundeswehr Deutschland im Angriffsfall ausreichend verteidigen könnte. Sorgen vor einem russischen Angriff machen sich laut Umfrage allerdings nur noch 38%. Das waren vor einigen Monaten noch über 50%. Deutlich größer ist die Angst vor Cyberangriffen. Und noch zum Sport. Nach 6 Jahren hat der FC Bayern mal wieder den DFB-Pokal gewonnen. Die Bayern setzten sich gegen Titelverteidiger VfB Stuttgart mit 3:0 durch einen lupenreinen Hattrick von Harry Kane. Bayerns Ehrenpräsident Uli Hoeneß nachher bei Sky.
3: Harry ist Harry. Das ist der beste Transfer, den wir je gemacht haben. Und er fühlt sich wohl. Wir sind mit ihm glücklich. Was kann es Besseres geben?
1: Für die Bayern war es der 21. DFB-Pokalsieg der Vereinsgeschichte.
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4: Hamburg startet trocken und mit viel Sonne in den Morgen. Nur vereinzelt ziehen ein paar lockere Wolken durch. Weitestgehend bleibt das freundliche Wetter uns heute erhalten. Bei einer Tagestemperatur von 23 Grad.
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7: Die A23 Hamburg Richtung Heide ist zwischen Eidelstedt und Pinneberg Süd wegen Asphaltierungsarbeiten noch bis Montag voll gesperrt. Die Umleitung führt ab der A7 Stellingen über die B4 in Richtung Pinneberg. Dann ist die A27 Walsrode Richtung Bremen zwischen Achim Nord und dem Bremer Kreuz nach einem Unfall gesperrt. In Jedendorf ist die B73 Cuxhavener Straße zwischen dem Neukloster Forstweg und der Yorker Straße wegen einer Veranstaltung in beiden Richtungen gesperrt. In Hamburg ist die Poppenbüttler Hauptstraße zwischen der Harzheider Straße und dem Poppenbüttler Markt wegen einer Veranstaltung in beiden Richtungen voll gesperrt. Und die lange Reihe zwischen der Barker Straße und der Kirchenallee ist wegen eines Straßenfests noch bis Montag in beiden Richtungen gesperrt. Der Radio Hamburg Verkehr für Hamburg, Niedersachsen und Schleswig-Holstein.
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1: Ich bin Tine Klimach. Russland hat die ukrainische Hauptstadt Kiew massiv mit Drohnen und Raketen angegriffen. Das Militär sprach von insgesamt 40 beschädigten Gebäuden. Es gäbe mindestens einen Toten und rund 20 Verletzte zu beklagen. Es soll Explosionen und viele Brände gegeben haben. Viele Berichte sind aber noch unbestätigt. Auch andere Landesteile der Ukraine wurden angegriffen. Das genaue Ausmaß ist noch nicht absehbar. Wie sicher sind die Fanfeste zur Fußball-Weltmeisterschaft? Innenminister Alexander Dobrindt sieht derzeit noch keine konkrete Bedrohungslage wegen des Iran-Konflikts. Man habe das, was durch den Krieg im Iran ausgelöst werde, sehr genau im Blick, sagte Dobrindt den Zeitungen der Funke Mediengruppe.
2: Wenn Anhänger des Mullah-Regimes Rache üben wollen am verhassten Westen, sind Fanfeste natürlich dankbare Anschlagsziele. Konkrete Warnungen aber gibt es nicht und deswegen sagt Innenminister Dobrindt, es gebe aktuell keinen Anlass, von einer abstrakten in eine konkrete Bedrohungslage zu wechseln. Das aber, so Dobrindt weiter, könne sich jeden Tag ändern. Die Fußball-WM beginnt am 11. Juni, große Fanfeste wird es diesmal aber kaum geben, denn viele Spiele finden wegen der Zeitverschiebung am späten Abend oder in der deutschen Nachtstadt. Aus Berlin, Uli Reitinger.
1: Zum ersten Mal seit 6 Jahren erhöht der ADAC die Jahresbeiträge. Zum Jahreswechsel sollen Einzelmitglieder je nach gewählter Mitgliedschaft zwischen 10 Euro und 35 Euro im Jahr mehr bezahlen. Das wurde auf der Hauptversammlung im rheinland-pfälzischen Speyer beschlossen.
3: Höhere Kosten für Energie, Personal, Ersatzteile oder Abschlepp- und Werkstattleistungen. Damit begründet der ADAC die geplante Beitragserhöhung. Seit der letzten Erhöhung 2020 seien die Lebenshaltungskosten um knapp 25% gestiegen, hieß es. Für eine einzelne Pannenhilfe müsse der ADAC inzwischen im Schnitt sogar 27% mehr ausgeben. Mehr als 3,7 Millionen Mal rückten die ADAC-Helfer nach eigenen Angaben im vergangenen Jahr aus. Im Schnitt alle 9 Sekunden. Tanja Wagner, Nachrichtenredaktion.
1: Und zum Sport. Der FC Bayern München hat das DFB-Pokalfinale gegen den VfB Stuttgart gewonnen und damit das Double aus Meisterschaft und Pokalsieg perfekt gemacht. Die Münchner setzten sich im Finale im Berliner Olympiastadion dank eines Dreifachtorschützen Harry Kane mit 3:0 durch.
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4: Der Start in den Tag läuft in Hamburg sonnig und trocken. Wir können uns auf einen weiteren vorsommerlichen Tag freuen. Aktuell ist der Himmel freundlich. Auch in den nächsten Stunden bleibt es sonnig bei einer Tagestopptemperatur von 23 Grad.
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6: Die A23 Hamburg Richtung Heide ist zwischen Eidelstedt und Pinneberg Süd wegen Asphaltierungsarbeiten noch bis Montag voll gesperrt. Die Umleitung führt ab der A7 Stellingen über die B4 in Richtung Pinneberg. Dann ist die A27 Walsrode Richtung Bremen zwischen Achim Nord und dem Bremer Kreuz nach einem Unfall gesperrt. In Jedendorf ist die B73 Cuxhavener Straße zwischen dem Neukloster Forstweg und der Yorker Straße wegen einer Veranstaltung in beiden Richtungen gesperrt. In Hamburg ist die Poppenbüttler Hauptstraße zwischen der Haxheider Straße und dem Poppenbüttler Markt wegen einer Veranstaltung in beiden Richtungen voll gesperrt. Und die lange Reihe zwischen der Barkerstraße und der Kirchenallee ist wegen eines Straßenfests noch bis Montag in beiden Richtungen gesperrt. Der Radio Hamburg Verkehr für Hamburg, Niedersachsen und Schleswig-Holstein.
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1: Ich bin Tine Klimach. In den Verhandlungen um ein Ende des Iran-Kriegs ist ein Rahmenabkommen inzwischen weitgehend ausgehandelt. Das hat US-Präsident Trump auf der Plattform Truth Social geschrieben. Er schränkte aber ein, dass das Ganze noch unter dem Vorbehalt einer endgültigen Fertigstellung durch die USA des Irans und anderer Länder stehe.
2: Seit Wochen geht es hin und her, aber so weit waren die Verhandlungen offenbar noch nie. Es gab eine große Telefonrunde und nach den Worten Trumps sehr gute Gespräche mit Vertretern aus den Golfstaaten und der Türkei, und er telefonierte auch mit dem israelischen Premier Netanyahu. Die letzten Aspekte und Details werden noch besprochen und festgezurrt, darunter die Öffnung der Straße von Hormuz. Ein 14-Punkte-Plan soll demnach den Rahmen für Verhandlungen zwischen den USA und dem Iran festschreiben und den Krieg formell beenden. Aus den USA, Tina Eck.
1: Russland hat in der Nacht die ukrainische Hauptstadt Kiew mit Drohnen und Raketen angegriffen. Es gebe Tote und Verletzte zu beklagen, hieß es von der dortigen Militärverwaltung. Wohnhäuser und eine Schule seien beschädigt worden. Es soll Explosionen und Brände gegeben haben. Viele Berichte sind noch unbestätigt. Auch andere Landesteile der Ukraine wurden angegriffen. Das genaue Ausmaß ist noch nicht absehbar. Bei dem Ebola-Ausbruch in der Demokratischen Republik Kongo steigt die Zahl der Todesopfer weiter an. Nach Angaben der Regierung wurden seit Beginn des Ausbruchs über 860 Verdachtsfälle gemeldet, von denen über 200 Erkrankte verstorben sind. Im Nachbarland Uganda sind bislang 5 weitere bestätigte Fälle bekannt. Das Ebola-Fieber ist eine ansteckende und lebensbedrohliche Infektionskrankheit. Der aktuelle Ausbruch ist besonders schwer einzudämmen, weil es für den seltenen Bundibugyo-Typ weder Impfstoff noch eine Therapie gibt. Zum Sport. Der FC Bayern München hat das DFB-Pokalfinale gegen den VfB Stuttgart gewonnen und damit das Double aus Meisterschaft und Pokalsieg perfekt gemacht. Die Münchner setzten sich im Finale im Berliner Olympiastadion dank des Torschützen Harry Kane mit 3:0 durch. Für ihn ein perfektes Saisonende, sagte er bei Sky.
3: Ich habe mich sehr auf dieses Finale gefreut. Ich habe schon viel davon gehört und wollte die Fans stolz machen. Und dann auch noch einen Hattrick zu schaffen, das ist ein ganz besonderes Gefühl. Es war eine lange Saison und diese so zu beenden, ist perfekt.
1: Der FC Bayern München hat zum 21. Mal den DFB-Pokal gewonnen. Es war der erste Pokalsieg der Bayern seit 6 Jahren.
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4: Hamburg startet trocken und mit viel Sonne in den Morgen. Nur vereinzelt ziehen ein paar lockere Wolken durch. Weitestgehend bleibt das freundliche Wetter uns heute erhalten, bei einer Tagestemperatur von 23 Grad.
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6: Achtung Autofahrer, auf der A24 Hamburg Richtung Schwerin liegt zwischen Hamburg-Horn und Hamburg-Jenfeld ein totes Tier auf der Autobahn. Die A23 Hamburg Richtung Heide ist zwischen Eidelstedt und Pinneberg Süd wegen Asphaltierungsarbeiten bis Montag gesperrt. In Jedendorf ist die B73 Cuxhavener Straße zwischen dem Neuklosterforstweg und der Yorker Straße wegen einer Veranstaltung in beiden Richtungen gesperrt. In Hamburg ist die Poppenbüttler Hauptstraße zwischen der Harzheider Straße und dem Poppenbüttler Markt wegen einer Veranstaltung in beiden Richtungen bis Dienstag früh gesperrt. Und die lange Reihe zwischen der Barker Straße und der Kirchenallee ist wegen eines Straßenfests bis Montag in beiden Richtungen dicht. Der Radio Hamburg Verkehr für Hamburg, Niedersachsen und Schleswig-Holstein.
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7: Wie schön ist das, einfach aufzustehen und keine Verpflichtungen zu haben, keine Arbeit, kein Nix. Und dann ist noch nicht mal morgen dieser eklige Montag, sondern einfach frei, wegen Pfingsten. Ah, das genießen wir doch alle. Und die Sonne scheint auch noch, also was wollen wir denn mehr? Ganz viele Megahits bekommt ihr noch hinterhergeschmissen von uns. Nico Santos ist gleich mit dabei. Fastboy und Raff, Wave, das muss zum Sommer natürlich rausgekramt werden. Und los geht's mit einem dicken Ohrwurm. Das Beste von heute von Kamrad. 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

0: Jawohl, kommt doch schön aus dem Bett mit Radio Hamburg. Wir haben genau das Richtige dafür. James Morrison und Nelly Furtado mit Broken Strings. Ganz viele Mega-Hits mit dabei, auch das Beste von heute von Ray Garvey. So kommt ihr gut aus dem Bett bei eurem Musiksender Nummer 1, Radio Hamburg.
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5: Der Start in den Tag läuft in Hamburg sonnig und trocken. Wir können uns auf einen weiteren vorsommerlichen Tag freuen. Aktuell ist der Himmel freundlich. Auch in den nächsten Stunden bleibt es sonnig bei einer Tagestop-Temperatur von 23 Grad.
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6: Achtung Autofahrer, auf der A24 Hamburg Richtung Schwerin liegt zwischen Hamburg-Horn und Hamburg-Jenfeld ein totes Tier auf der Autobahn. Die A23 Hamburg Richtung Heide ist zwischen Eidelstedt und Pinneberg Süd wegen Asphaltierungsarbeiten bis Montag gesperrt. In Hedendorf ist die B73 Cuxhavener Straße zwischen dem Neuklosterforstweg und der Yorker Straße wegen einer Veranstaltung in beiden Richtungen gesperrt. In Hamburg ist die Poppenbüttler Hauptstraße zwischen der Harzheider Straße und dem Poppenbüttler Markt wegen einer Veranstaltung in beiden Richtungen bis Dienstag früh gesperrt. Und die lange Reihe zwischen der Barker Straße und der Kirchenallee ist wegen eines Straßenfests bis Montag in beiden Richtungen dicht. Der Radio Hamburg Verkehr für Hamburg, Niedersachsen und Schleswig-Holstein.
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0: Mit dabei alle Farben mit Baby Goodbye, um schön aus dem Bett zu kommen. Zum ersten Kaffee gebt ihr euch auch noch schön gleich James Morrison und Nelly Furtado. Broken Strings, also es ist ganz locker flockig. Und los geht's mit Ray Garvey. Take This Heart, das Beste von heute.

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0: 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Baby, goodbye.

0: Genießt das Wochenende. Und wir schauen schon mal sogar aufs nächste Wochenende. Am Samstag, da ist wieder der Lauf zwischen den Meeren. Staffellauf von Husum nach Damp. Und da ist auch zum Beispiel die katholische Pfarrei aus Bergedorf mit dabei. Unter dem wirklich, ich muss es sagen, stabilen Namen Flott mit Gott. Also wirklich durchgespielt, tipptopp. Michael Saalfeld, du bist mit dabei, wie kommt ihr darauf?
1: Also zum einen finde ich, ist man gerade bei diesem Lauf zwischen den Meeren in der Natur und Natur, finde ich, das hat schon was Spirituelles. Mhm. Und wenn da mal wirklich eine schwache Phase kommt, dann ein kurzes Stoßgebet zum Himmel und dann kommt die nächste Motivation.
0: Ja, kann nicht schaden. Also wenn ihr sie seht, an den Wechselpunkten stehen sie im gelben Kirchenbus oder am Bus, auch mal ein bisschen anfeuern da. Die Jungs und Mädels aus Bergedorf. Auf jeden Fall kann das nicht schaden und wir starten rein in euren Sonntag mit ganz vielen Mega-Hits und das hier ist neue Musik sogar hier bei Radio Hamburg. Das Beste von heute, Drive Safe von Miles Smith.

0: Radio Hamburg hier für euch am Start an eurem Sonntag. Ein richtig schöner Sonntag, wenn man die Augen aufmacht, die Sonne sieht und weiß, ey, ich muss nicht nur heute nicht arbeiten, sondern morgen auch nicht. Ich habe einfach frei, es ist einfach langes Wochenende und dazu genieße ich ganz viele Mega-Hits und das Beste von heute bei Radio Hamburg, nachdem ich aufgedreht habe hier das Radio. Dermot Kennedy mit Funeral, genau dieser Vibe ist es doch, den ihr gleich braucht. Mit dem Besten von heute, euer Musiksender Nummer 1, Radio Hamburg, für euch am Start.
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2: Ich bin Tine Klimach. Die USA stehen nach Angaben von Präsident Trump in den Bemühungen um ein Ende des Iran-Kriegs kurz vor einem Rahmenabkommen mit Teheran und der Wiedereröffnung der Straße von Hormuz. Es sei weitgehend ausgehandelt, schrieb Trump auf der Plattform Truth Social. Im EU-Teil der Insel Zypern wählen heute rund 570.000 Wähler ein neues Parlament. Neben Wirtschaft und Migration stehen Korruption, Sicherheit und die Zypernfrage im Mittelpunkt. Die beliebte Urlaubsinsel ist seit Jahrzehnten geteilt in einen griechisch-zyprischen Süden und einen türkisch-zyprischen Norden. Nur die griechischen Zyprer wählen heute.
3: Manche nennen die kleine EU-Inselrepublik das Eiland der Liebesgöttin Aphrodite, andere sprechen von der Insel der Spione. Der Nahe Osten liegt nur 40 Flugminuten entfernt. Oligarchen aus Osteuropa haben sich auf der Insel niedergelassen und mit ihnen kommt viel Geld. Die eigentliche Macht in Zypern liegt in den Händen des Präsidenten. Im Parlament wird zwar heftig über Korruption und Vetternwirtschaft gestritten, doch am Ende findet man meist einen gemeinsamen Nenner. Geld zu verdienen ist die wichtigste Politik. Aus Athen, Takis.
2: In unmittelbarer Nähe zum Weißen Haus hat ein Mann Schüsse abgegeben. Er wurde von Sicherheitskräften getötet. Die Person habe eine Waffe aus der Tasche gezogen und das Feuer eröffnet, teilte der für die Sicherheit des Präsidenten zuständige Secret Service mit.
4: An der Nordseite des Weißen Hauses können Besucher dem Amtssitz des US-Präsidenten relativ nahe kommen und hier feuerte ein Mann mehrere Schüsse ab. Die Sicherheitskräfte reagierten schnell. Im Krankenhaus wurde der Angreifer für tot erklärt. Es soll sich CNN zufolge um einen 21-Jährigen gehandelt haben, der auch vorher schon mal am Weißen Haus aufgefallen war. Er soll damals eine Zufahrt blockiert haben. Beim aktuellen Vorfall wurde auch ein Passant verletzt. Durch wen ist noch unklar. Lea Matschulat, Nachrichtenredaktion.
2: Zum Sport. Der FC Bayern München hat zum 21. Mal den DFB-Pokal gewonnen. Mit 3:0 besiegte der Rekordchampion im Finale von Berlin den Vorjahressieger VfB Stuttgart. Damit machen die Bayern das Double aus Meisterschaft und Pokalsieg perfekt.
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5: Hamburg startet trocken und mit viel Sonne in den Morgen. Nur vereinzelt ziehen ein paar lockere Wolken durch. Weitestgehend bleibt das freundliche Wetter uns heute erhalten bei einer Tagestoptemperatur von 23 Grad.
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8: Achtung Autofahrer, auf der A21 Kiel Richtung Bargteheide ist an der Ausfahrt Wahlstedt eine Entenfamilie auf der Fahrbahn. Auf der A23 Heide Richtung Hamburg ist die Ausfahrt Schenefeld nach einem Unfall gesperrt. Die A23 Hamburg Richtung Heide ist zwischen Eidelstedt und Pinneberg Süd wegen Asphaltierungsarbeiten bis Montag gesperrt. In Jedendorf ist die B73 Cuxhavener Straße zwischen dem Neuklosterforstweg und der Yorker Straße wegen einer Veranstaltung in beiden Richtungen gesperrt. Und in Hamburg ist die Poppenbüttler Hauptstraße zwischen der Harzheider Straße und dem Poppenbüttler Markt wegen einer Veranstaltung in beiden Richtungen bis Dienstag früh gesperrt. Der Radio Hamburg Verkehr für Hamburg, Niedersachsen und Schleswig-Holstein.
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0: Und ganz ohne Stress starten wir rein. Einfach nur mit richtig guter Musik, damit ihr perfekt in den Tag startet. Paula Stella, absolute Newcomerin aus Berlin, hört ihr gleich mit neuer Musik. ATB und Topic und A7S ist auch noch mit dabei mit Your Love. Wird schön sommerlich. Und zum Hochkommen, zum Hochfahren haben wir Dermot Kennedy für euch mit dem Besten von heute. Funeral.

0: Langes Wochenende, ihr habt Radio Hamburg eingeschaltet, zumindest langes Wochenende für viele von euch. Aber warum ist Pfingsten denn so ein wichtiger Feiertag, dass wir da sogar frei haben? Leute, kurz erklärt. Nach Ostern, ne, damals, war die Stimmung richtig down, also wirklich voll am Tiefpunkt, weil Jesus ist zwar aus dem Grab verschwunden, aber er war halt auch einfach wirklich weg. Er war einfach weg. Keiner wusste, wo ist er. Und Pastorin Isabel Wolfson, wie ging es denn dann weiter?
1: Die Freundinnen und Freunde von Jesus, die sitzen beieinander, so erzähle ich das. Mhm. Und auf einmal durchzuckt sie so ein Gefühl, so ein Wind kommt rein, eine Bewegung. Und die Freundinnen und Freunde wundern sich und werden auf einmal ganz lustig und fangen an, sich zu bewegen und zu tanzen und wild zu werden. Und es ging so weit, dass sich an diesem Tag viele tausend Menschen taufen ließen. Und deswegen nennt man Pfingsten den Geburtstag der Kirche.
0: Ja, und diese Begeisterung der Menschen, das gilt bis heute als Heiliger Geist. Ja, und bis heute feiern wir deswegen Pfingsten und haben frei. Kommen zusammen und begeistern uns. Und wenn es einen Grund dazu gibt, zum Beispiel auch einfach, dass wir frei haben. Richtig schön. Tipptopp, so soll es doch sein. Habt ihr auch noch mal was gelernt. Und Paula Stella ist für euch am Start. Absolute Newcomerin aus Berlin mit neuer Musik. Lovesick.
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0: Kennt ihr das? Manchmal kommt man nicht so richtig hoch. Ich meine, ist jetzt heute auch nicht so das Schlimmste, weil es ist ein langes Wochenende, es ist Sonntag, einfach entspannt machen. Aber manchmal braucht man ja wirklich auch so einen Kick. Damit meine ich jetzt nicht Koffeinkick, einfach sowas, was einen so antreibt. Und da gibt es wirklich eigentlich nichts Besseres als genau die richtige Musik. Und genau das haben wir, genau für heute, genau für diesen Tag. Bruno Mars mit I Just Might. Das Beste von heute holt euch direkt und garantiert gleich aus dem Bett. Euer Musiksender Nummer 1, Radio Hamburg hier für euch am Start.
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5: Der Start in den Tag läuft in Hamburg sonnig und trocken. Wir können uns auf einen weiteren vorsommerlichen Tag freuen. Aktuell ist der Himmel freundlich. Auch in den nächsten Stunden bleibt es sonnig bei einer Tagestoptemperatur von 23 Grad.
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8: Achtung Autofahrer, auf der A21 Kiel Richtung Bargteheide ist an der Ausfahrt Wahlstedt eine Entenfamilie auf der Fahrbahn. Auf der A23 Heide Richtung Hamburg ist die Ausfahrt Schenefeld nach einem Unfall gesperrt. Die A23 Hamburg Richtung Heide ist zwischen Eidelstedt und Pinneberg Süd wegen Asphaltierungsarbeiten bis Montag gesperrt. In Jedendorf ist die B73 Cuxhavener Straße zwischen dem Neuklosterforstweg und der Yorker Straße wegen einer Veranstaltung in beiden Richtungen gesperrt. Und in Hamburg ist die Poppenbüttler Hauptstraße zwischen der Harzheider Straße und dem Poppenbüttler Markt wegen einer Veranstaltung in beiden Richtungen bis Dienstag früh gesperrt. Der Radio Hamburg Verkehr für Hamburg, Niedersachsen und Schleswig-Holstein.
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0: Aber auch wirklich nur von den allerkrassesten Megastars. Taylor Swift, Justin Bieber, Elton John, Britney Spears. Das sind die Megastars der nächsten 3 Megahits. Krass, oder? Also das nimmt man mit. Und dann starten wir auch noch rein mit dem Besten von heute von Bruno Mars. Auch nicht so ein kleiner Name.

Radio Hamburg an eurem Sonntag für euch am Start. Und wenn ihr heute aufsteht oder jetzt gerade aufgestanden seid und einem Hobby nachgehen möchtet, dann schickt mal gerne eine WhatsApp an die 040 333 10.000, was das für ein Hobby ist. Denn Lea Kruse aus Guten Morgen Hamburg, eurer Radio Hamburg Morning Show, die hat kein Hobby. Leute, die ist hobbylos. Und deswegen haben wir Lose gemacht. Hobbylose für die Hobbylose. Mit euren Tipps, was sie ausprobieren soll. Denn wir wollen unbedingt ein neues Hobby für sie finden. Und am Dienstag wird sie starten oder weitermachen mit euren Hobbys, die ihr für sie vorschlagt. Also brauchen wir ganz dringend noch eure WhatsApp-Nachrichten. 040 333 10.000 hier an Radio Hamburg.

0: den allerschönsten Sonntag euch, Leute. Habt einen schönen freien Tag. Jetzt zu Pfingsten feiern wir ja den Heiligen Geist richtig ab. Ja, der wird in der katholischen Kirche ja in der Firmung zugesprochen. Meistens so, ja, roundabout mit 15 Jahren. Aber zum Beispiel dieses Jahr haben sich richtig viele auch Erwachsene mal firmen lassen. Normalerweise ist das eher untypisch, aber es wird halt immer häufiger so der Fall. Zum Beispiel Anja, du wirst jetzt dieses Wochenende gefirmt. Was würdest du sagen, wie kommt's?
1: Ich würde das so als Reise sehen, also so Reise wieder zurück zu mir selbst und zurück zum Glauben, weil mein Leben hat so angefangen, also ich wurde sehr gläubig erzogen, bin sehr gläubig aufgewachsen, war dann kurz ein bisschen verloren, sage ich mal, so in der Zwischenphase, und jetzt mit der Firmung möchte ich halt wieder da ankommen.
0: Voll schön, also da kann man ja wirklich nur zu gratulieren, auch so zu sich selbst wieder zu finden, schaffen ja auch wirklich nicht alle. Schöne Pfingsten euch, vielleicht lassen sich ja auch einige von euch firmen. Dann natürlich auch Glückwunsch an dieser Stelle. Ja.

0: Zum ersten Kaffee gibt's von uns ganz viele Mega-Hits dazu. Richtig gute Beats von Dennis Lloyd. Alien gibt's gleich für euch. Und das Beste von heute von Tiffany Harris. Schon mal auf einen richtigen Ohrwurm gefasst. Vertigo gibt's gleich für euch bei eurem Musiksender Nummer 1, Radio Hamburg.
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5: Ich bin Tine Klimach. Russland hat die ukrainische Hauptstadt Kiew massiv mit Drohnen und Raketen angegriffen. Unbestätigten Berichten zufolge soll Russland bei dem Angriff auch Hyperschallraketen und Marschflugkörper eingesetzt haben. Ein Mensch kam offiziellen Angaben zufolge ums Leben. Rund 20 wurden verletzt.
6: Besonders in der Hauptstadt Kiew sind die Zerstörungen massiv. Es gibt zahlreiche große Brände und verheerende Schäden an vielen Wohngebäuden. Einsatzkräfte retten Verletzte aus den Trümmern getroffener Häuser. Russland hatte diesen Schlag als Vergeltung angedroht nach dem ukrainischen Beschuss einer Berufsschule. In dem von Moskau besetzten Gebiet Luhansk starben dabei viele Studenten. Unklar war zunächst, ob Russland auch die wegen ihrer Zerstörungskraft gefürchtete neue Mittelstreckenrakete vom Typ Areschnik eingesetzt hat. Aus Moskau, Ulf Mauder.
5: Mit Blick auf Fanfeste zur Fußballweltmeisterschaft geht Innenminister Alexander Dobrindt derzeit nicht von einer konkreten Bedrohungslage wegen des Iran-Konflikts aus. Man habe das, was durch den Krieg im Iran ausgelöst werde, sehr genau im Blick, was einzelne Personen und auch extremistische Gruppen anbelangt, sagte Dobrindt den Zeitungen der Funke Mediengruppe. Dobrindt betonte zugleich, das könne sich jeden Tag immer ändern. Immer weniger Handynutzer verschicken SMS. Wie die Bundesnetzagentur mitteilte, wurden im vergangenen Jahr in Deutschland 2,9 Milliarden SMS verschickt. Damit hat sich die Anzahl innerhalb eines Jahres fast halbiert. Pro aktiver SIM-Karte waren es monatlich im Schnitt etwa 2 Kurznachrichten. Die Nachfrage sinkt langsam, da die Handynutzer immer stärker auf Chatdienste wie WhatsApp, Threema, Signal oder Facebook Messenger zurückgreifen. Und zum Sport. Der FC Bayern München hat den DFB-Pokal gewonnen. Mit 3:0 besiegten die Münchner im Finale von Berlin den Vorjahressieger VfB Stuttgart. Damit machen die Bayern das Double aus Meisterschaft und Pokalsieg perfekt. Trainer Vincent Kompany zeigte sich stolz auf die Leistung seiner Jungs bei Sky.
7: Einfach glücklich für die Jungs. Stolz auf die Leistung auch heute, weil wir sind so ruhig geblieben am Halbzeit, sind so stabil rausgekommen in der zweiten Halbzeit. Ja, wunderschön. Und immer sieht man wieder Dinge, wo man sagt, wie machen die Jungs das? Auch als Trainer kann man das genießen.
5: Das war der erste Pokalsieg der Bayern seit 6 Jahren.
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8: Hamburg startet trocken und mit viel Sonne in den Morgen. Nur vereinzelt ziehen ein paar lockere Wolken durch. Weitestgehend bleibt das freundliche Wetter uns heute erhalten bei einer Tagestoptemperatur von 23 Grad.
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11: Achtung Autofahrer, auf der A21 Kiel Richtung Bargteheide ist an der Ausfahrt Wahlstedt eine Entenfamilie auf der Fahrbahn. Auf der A23 Heide Richtung Hamburg ist die Ausfahrt Schenefeld nach einem Unfall gesperrt. Die A23 Hamburg Richtung Heide ist zwischen Eidelstedt und Pinneberg Süd wegen Asphaltierungsarbeiten bis Montag gesperrt. In Jedendorf ist die B73 Cuxhavener Straße zwischen dem Neuklosterforstweg und der Yorker Straße wegen einer Veranstaltung in beiden Richtungen gesperrt. Und in Hamburg ist die Poppenbüttler Hauptstraße zwischen der Harzheider Straße und dem Poppenbüttler Markt wegen einer Veranstaltung in beiden Richtungen bis Dienstag früh gesperrt. Der Radio Hamburg Verkehr für Hamburg, Niedersachsen und Schleswig-Holstein.
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0: Guten Morgen, schönen Start in diesen sonnigen Sonntag. Perfektes Wetter, um endlich mal wieder draußen auf dem Balkon zu frühstücken. Kaffee, Croissants, Brötchen und euren Musiksender Nummer 1. Nehmt ihr einfach mit raus. Ganz viele Mega-Hits für euch. Dennis Lloyd gleich für euch mit coolen Beats. Alien. Vorher noch das Beste von heute. Von Tiffany Harris. Ihre Stimme feiert ihr einfach so sehr. Vertigo für euch. Habt einen schönen Start in den Tag.

Guten Morgen zu euch nach Hause. Wie schön, dass ihr euren Lieblingssender Radio Hamburg eingeschaltet habt. Der läuft gleich ganz laut, wenn ihr schon mal die Balkontür aufmacht und euch mit einem Kaffee nach draußen stellt. Was ein Hammerwetter, dazu noch ein langes Wochenende. Besser geht nicht. Habt einen richtig guten Start mit Megahits, die einfach genau zu dieser Sonne passen und so gute Laune machen. Ein ganz neuer Track von Leonie, aber nicht solo unterwegs, sondern zusammen mit Callum Scott. Und die beiden Stimmen passen einfach so gut zusammen. Und wenn ihr den hört, wollt ihr eigentlich sofort tanzen. Das Beste von heute für euren Start in den Sonntag.

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0: mit so einem richtig schön chilligen Sonntagstrack, Out of the Dark. Das Beste von heute gibt's gleich für euch. Und am neuen Radio Hamburg Nummer 1 Hit Sonntag holen wir stündlich einen Mega-Hit für euch zurück ins Radio, den ihr ewig nicht mehr gehört habt und der einfach so cool klingt wie der. Dua Lipa kann das doch einfach, oder? Diese coolen Beats, New Rules, gibt's gleich für euch bei eurem Musiksender Nummer 1.
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6: Der Start in den Tag läuft in Hamburg sonnig und trocken. Wir können uns auf einen weiteren vorsommerlichen Tag freuen. Aktuell ist der Himmel freundlich. Auch in den nächsten Stunden bleibt es sonnig bei einer Tagestopptemperatur von 23 Grad.
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8: Achtung Autofahrer, auf der A21 Kiel Richtung Bargteheide ist an der Ausfahrt Wahlstedt eine Entenfamilie auf der Fahrbahn. Auf der A23 Heide Richtung Hamburg ist die Ausfahrt Schenefeld nach einem Unfall gesperrt. Die A23 Hamburg Richtung Heide ist zwischen Eidelstedt und Pinneberg Süd wegen Asphaltierungsarbeiten bis Montag gesperrt. In Jedendorf ist die B73 Cuxhavener Straße zwischen dem Neuklosterforstweg und der Yorker Straße wegen einer Veranstaltung in beiden Richtungen gesperrt. Und in Hamburg ist die Poppenbüttler Hauptstraße zwischen der Harzheider Straße und dem Poppenbüttler Markt wegen einer Veranstaltung in beiden Richtungen bis Dienstag früh gesperrt. Der Radio Hamburg Verkehr für Hamburg, Niedersachsen und Schleswig-Holstein.
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0: Diese Frau kann einfach alles krass tanzen, hat eine Hammerstimme und sieht einfach so gut aus. Dua Lipa war 2017 mit diesem Mega-Hit ganz oben in den britischen Charts. Verständlich, die Beats sind einfach so gut und der macht einfach Laune. New Rules für euch.

Guten Morgen, ihr startet rein in den Sonntag mit einer großen Tasse Kaffee, eurem Musiksender Nummer 1. Und ganz viel neuer Musik im Radio Hamburg Neuheitenstream mit Musikexperte Tim Gaffron. Und es sind so viele gute neue Tracks gerade draußen. Einer, der klingt so nach Sommer und macht einfach schon so Lust drauf, von Calvin Harris.

zusammen mit Jazzy und richtig coolen Klaviersounds Satisfy checkt ihr in voller Länge aus im Radio Hamburg Neuheitenstream. Und Drake, der hat ja plötzlich ein komplettes Album gedroppt und da sind ein paar echt richtig gute Tracks drauf. Hört ihr alles im Stream, ganz easy, über die kostenlose Radio Hamburg App oder bei uns im Netz. Habt einen richtig guten Start in den Sonntag.

0: Ihr startet richtig gut gelaunt in euren Sonntag, vor allem mit dem Wissen, dass morgen noch ein freier Tag ist. Mit einem Kaffee und einem absoluten Gute-Laune-Paket. Radio Hamburg Megastar Ray Dalton hat einfach immer ein Lächeln auf dem Gesicht. Und ich finde, das hört man auch in seinen Mega-Hits. Das Beste von heute, gleich von ihm für euch, Ray Dalton, mit Blood Running. Versießt euch den Sonntag. Hier ist euer Musiksender Nummer 1, Radio Hamburg.
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2: Ich bin Tine Klimach. In den Verhandlungen um ein Ende des Iran-Kriegs ist ein Rahmenabkommen inzwischen weitgehend ausgehandelt. Das hat US-Präsident Trump auf der Plattform Truth Social geschrieben. Er schränkte aber ein, dass das Ganze noch unter dem Vorbehalt einer endgültigen Fertigstellung durch die USA des Irans und anderer Länder stehe.
3: Seit Wochen geht es hin und her, aber so weit waren die Verhandlungen offenbar noch nie. Es gab eine große Telefonrunde und nach den Worten Trumps sehr gute Gespräche mit Vertretern aus den Golfstaaten und der Türkei, und er telefonierte auch mit dem israelischen Premier Netanyahu. Die letzten Aspekte und Details werden noch besprochen und festgezurrt, darunter die Öffnung der Straße von Hormuz. Ein 14-Punkte-Plan soll demnach den Rahmen für Verhandlungen zwischen den USA und dem Iran festschreiben und den Krieg formell beenden. Aus den USA, Tina Eck.
2: Bei massiven russischen Angriffen mit Kampfdrohnen und Raketen sind in der ukrainischen Hauptstadt Kiew laut Behörden mindestens 2 Menschen getötet worden. Es gab auch über 50 Verletzte, die meisten von ihnen werden in Krankenhäusern behandelt, wie Bürgermeister Vitali Klitschko am Morgen bei Telegram mitteilte. Einsatzkräfte seien dabei, die Trümmer getroffener Wohnhäuser und Schäden zu beseitigen. Der Zivilschutz veröffentlichte Fotos und Videos von massiven Zerstörungen und von großen Bränden. Auch die Umgebung Kiews und andere Regionen waren betroffen von den Angriffen. Bei dem Ebola-Ausbruch in der Demokratischen Republik Kongo steigt die Zahl der Todesopfer weiter an. Nach Angaben der Regierung wurden seit Beginn des Ausbruchs über 860 Verdachtsfälle gemeldet, von denen über 200 Erkrankte verstorben sind. Im Nachbarland Uganda sind bislang 5 weitere bestätigte Fälle bekannt. Das Ebola-Fieber ist eine ansteckende und lebensbedrohliche Infektionskrankheit. Der aktuelle Ausbruch ist besonders schwer einzudämmen, weil es für den seltenen Bundibugyo-Typ weder Impfstoff noch eine Therapie gibt. Und zum Sport. Bei der Eishockey-WM hat die deutsche Nationalmannschaft das Spiel gegen Österreich mit 6:2 gewonnen. Die Chancen auf das WM-Viertelfinale sind trotzdem gesunken, denn Lettland hatte zuvor die USA besiegt. Damit muss das deutsche Team morgen nicht nur gegen Großbritannien gewinnen, um in die K.O.-Runde einzuziehen. Es braucht darüber hinaus noch viel Schützenhilfe der Konkurrenten.
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4: So haben wir uns das lange Wochenende doch eigentlich alle gewünscht. Den ganzen Tag scheint die Sonne, 23 Grad sind drin. Am Abend bleibt es auch klar und trocken und auch morgen wird es dann sonnig. Bei einer Tagestoptemperatur von 26 Grad.
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4: Achtung Autofahrer, da läuft eine Entenfamilie. Auf der A25 Geesthacht Hamburg zwischen Bergedorf und Nettelnburg. Passt dann beide Richtungen auf, da läuft eine Entenfamilie auf der Straße rum. Und für die A23 Hamburg Richtung Heide, da ist ja immer noch eine Umleitung eingerichtet. Da ist voll gesperrt zwischen Eidelstedt und Pinneberg, weil da Bauarbeiten laufen, das Ganze noch bis Dienstag. Und die Kühlbrandbrücke, die ist auch noch wegen Brückenarbeiten bis Montag 5 Uhr in beide Richtungen gesperrt. Da läuft eine Umleitung in Richtung Westen über die U30 und in Richtung Osten über die U40. Das ist der Radio Hamburg Verkehr für Hamburg, Niedersachsen und Schleswig-Holstein.
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0: Die Sonne scheint richtig schön auf dem Balkon. Ihr trinkt einen Kaffee. Besser kann der Start in den Sonntag gar nicht sein, oder? Ihr dreht noch ein bisschen lauter. Dann ist es einfach perfekt. Ganz viele Mega-Hits für euch. Sophie and the Giants gleich für euch mit richtig guten Beats. Loser macht euch nochmal wach. Vorher das Beste von heute kommt von Somber. Und der hat einfach so eine coole Stimme. Homebreaker für euch.

0: Wie schön, dass morgen einfach noch ein Tag frei ist. Freuen sich auch eure Kids drüber. Dienstag geht's dann wieder in die Schule und auch in euer Lieblingsklassenzimmer.
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3: Guten Morgen zur Geschichte, ihr Mäuse. Wisst ihr noch, wie der 30-jährige Krieg begonnen hat?
4: Ja, ich weiß noch genau. Ich war bei McDrive mit meiner Mutter und dann plötzlich, sie sagen, dass so ein Radio durch.
5: Funny, Jamila.
4: Ganz ehrlich, was soll man sonst dazu sagen?
3: Jamila, wir haben das in der letzten Geschichtsstunde behandelt.
4: Umso besser. Dann müssen wir das ja nicht nochmal besprechen, oder?
3: Okay, Jamila hat heute offenbar keine Lust. Marcel, weißt du, wie der 30-jährige Krieg begonnen hat?
5: War das nicht, wo sie so Leute aus den Fenster geworfen haben?
3: Richtig. Es war der sogenannte Prager Fenstersturz.
6: Kollege von mir, Ihnen gehört Easy Clean Fensterreinigung. Ich kann ihn anrufen.
4: Ja, aber wenn die aus Fenster geworfen wurden, dann muss man ja eher darunter sauber machen.
3: Jamila, eben wolltest du noch nicht mitmachen.
4: Ja, aber jetzt kommt ein bisschen Action in die Sache.
3: Der 30-jährige Krieg war erst ein Krieg zwischen Katholiken und Protestanten und danach ging es um die Vorherrschaft in ganz Europa. Am Schluss waren unzählige Länder in den Konflikt verwickelt.
5: Richtig wie so Wollknäuel, ne?
3: Könnte man sagen.
5: Und warum haben die das 30 Jahre durchgezogen?
3: Gute Frage, Lena.
4: Ich weiß warum. Darf ich? Bin ich wieder im Game?
3: Natürlich. Ich freue mich, wenn du dich beteiligst. Hupsi-dupsi. Aber warum glaubst du, dass der 30-jährige Krieg so lange gedauert hat, Jamila?
4: Ja, wenn sie nach 26 Jahren Frieden geschlossen hätten, dann wäre es ja kein 30-jähriger Krieg mehr gewesen. Ja, was?
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0: In St. Georg ist Stadtfest und das ist eines der buntesten Stadtfeste in ganz Hamburg. Da gibt's jede Menge Programm für eure Kids, Nachwuchsbands auf der Bühne und noch bis 20 Uhr ist auf der langen Reihe ein richtig großer Flohmarkt, auf dem ihr jede Menge in der Sonne stöbern könnt. Und die Freibadsaison startet dieses Wochenende. Zeit für Sonnencreme, Pommes und ganz viel Abkühlung. Zum Beispiel das Sommerfreibad Billstedt hat jetzt auf. Da kostet eine Tageskarte 4,30 Euro. Genauso wie auch im Stadtpark. Viel Spaß beim Schwimmen und genießt die Sonne.
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0: Hamburg. Endlich Sonne draußen. Endlich Sommerfeeling in Hamburg. Das gibt's bei uns auch zum Hören. Ihr startet jetzt ganz entspannt rein in euren Sonntag mit Sounds, die einfach nach Frühling klingen. So ein richtiger Feel-Good-Track von Holly Humberstone. Das Beste von heute. Sie hat einfach so eine schöne, gemütliche Stimme. To Love Somebody gibt's gleich für euch bei eurem Musiksender Nummer 1. Radio Hamburg. Perfekt für euren Sonntag.
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5: Den ganzen Tag über richtig schön freundlich, trocken, sonnig, alles was wir wollen bei 23 Grad. Heute Abend auch klarer Himmel und es bleibt trocken den ganzen Tag. Morgen dann auch sonnig bei einer Tagestop-Temperatur von 26 Grad.
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5: Stop and Go haben wir auf der A1 Hamburg Richtung Lübeck. 5 Kilometer aktuell zwischen Ahrensburg und Bargteheide. Da braucht ihr eine gute Viertelstunde momentan länger. Die A23 Hamburg Richtung Heide ist auch noch gesperrt zwischen Eidelstedt und Pinneberg Süd. Da ist am Dienstag wieder freie Fahrt. Eine Umleitung ist eingerichtet. Und auch eine Umleitung gibt es auf der Köhlbrandbrücke. Wegen Brückenarbeiten ist die bis Montag 5 Uhr morgens in beiden Richtungen gesperrt. Die Umleitung in Richtung Westen geht über die U30, in Richtung Osten über die U40. Das ist der Radio Hamburg Verkehr für Hamburg, Niedersachsen und Schleswig-Holstein.
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0: Perfekt für diesen sonnigen Sonntag. Ihr habt so Bock auf dieses Wetter, auf Sonne. Dieser Mega-Hit passt einfach perfekt dazu. 2004. Der Sommerhit schlechthin ist im Internet so viral gegangen und alle haben ihn gefeiert. Wir holen ihn für euch zurück. Ozone war in den deutschen Charts, in Österreich, in Norwegen, überall ganz oben. Jetzt für euren Sonntag. Dragostar, Dintei.

0: noch genau eine Woche Zeit. Dann gibt es die große Entscheidung. Olympia oder No-Olympia? Ihr könnt mitmachen, ihr habt es sogar in der Hand, die Entscheidung, ob Hamburg sich für Olympia bewerben soll. Vielleicht habt ihr die Briefunterlagen auch schon abgeschickt. Falls noch nicht, haben wir eine richtig gute Entscheidungshilfe für euch. Am Freitag in Guten Morgen Hamburg, eurer Radio Hamburg Morning Show, gab es das Duell, das große Streitgespräch zwischen Steffen Röke, dem Leiter der Hamburger Olympia-Bewerbung.
1: Wenn wir Fortschritt in der Stadt wollen, dann muss es Baustellen geben. Auch wenn wir sozusagen guten öffentlichen Nahverkehr wollen, wo sich eben auch die Menschen auch aus dem Osten von Hamburg, aus dem Süden, aus dem Norden frei und gut in dieser Stadt bewegen können, dann wird das Baustellen geben.
0: Und Eckhard Maudrich, der war auch zu Gast, Sprecher von No-Olympia, also der Gegenseite.
2: Wir reden hier über eine riesige Beschleunigung. Wie gesagt, Wohnungsbauplan Altona dieses Jahr, Februar geplant, 1600 Wohneinheiten in der Science City. Wenn wir aber 4.000 bis 5.000 Wohneinheiten brauchen, dann ist es eine massive Beschleunigung. Sie wissen auch, wenn ich was beschleunige, wird es nicht billiger. Das spricht nicht gegen eine Beschleunigung. Das zeigt aber, dass ich transparent sein muss in Bezug auf die Kosten, die damit einhergehen.
0: 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Und habt einen richtig schönen Start in euren Sonntag. Jetzt mit einem ganz neuen Track von den Jungs von Fastboy. Und der klingt einfach so nach Sonne, hat einen richtig guten Beat und macht gute Laune. Beautiful Life für euch.

0: Euer Sonntagvormittag mit ordentlich Power bei eurem Musiksender Nummer 1. Gleich für euch mit Ordinary und das Beste von heute hat einen richtig guten Beat. Alle Farben mit Baby Goodbye gleich für euch bei Radio Hamburg.
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2: Ich bin Tine Klimach. In unmittelbarer Nähe zum Weißen Haus hat ein Mann Schüsse abgegeben. Er wurde von Sicherheitskräften getötet. Die Person habe eine Waffe aus der Tasche gezogen und das Feuer eröffnet, teilte der für die Sicherheit des Präsidenten zuständige Secret Service mit.
3: An der Nordseite des Weißen Hauses können Besucher dem Amtssitz des US-Präsidenten relativ nahe kommen und hier feuerte ein Mann mehrere Schüsse ab. Die Sicherheitskräfte reagierten schnell. Im Krankenhaus wurde der Angreifer für tot erklärt. Es soll sich CNN zufolge um einen 21-Jährigen gehandelt haben, der auch vorher schon mal am Weißen Haus aufgefallen war. Er soll damals eine Zufahrt blockiert haben. Beim aktuellen Vorfall wurde auch ein Passant verletzt. Durch wen ist noch unklar. Lea Matschulat, Nachrichtenredaktion.
2: Die USA stehen nach Angaben von Präsident Trump in den Bemühungen um ein Ende des Iran-Kriegs kurz vor einem Rahmenabkommen mit Teheran und der Wiedereröffnung der Straße von Hormuz. Es sei weitgehend ausgehandelt, schrieb Trump auf der Plattform Truth Social. Im EU-Teil der Insel Zypern wählen heute rund 570.000 Wähler ein neues Parlament. Neben Wirtschaft und Migration stehen Korruption, Sicherheit und die Zypernfrage im Mittelpunkt. Die beliebte Urlaubsinsel ist seit Jahrzehnten geteilt in einen griechisch-zyprischen Süden und einen türkisch-zyprischen Norden. Nur die griechischen Zyprer wählen heute.
4: Manche nennen die kleine EU-Inselrepublik das Eiland der Liebesgöttin Aphrodite, andere sprechen von der Insel der Spione. Der Nahe Osten liegt nur 40 Flugminuten entfernt. Oligarchen aus Osteuropa haben sich auf der Insel niedergelassen und mit ihnen kommt viel Geld. Die eigentliche Macht in Zypern liegt in den Händen des Präsidenten. Im Parlament wird zwar heftig über Korruption und Vetternwirtschaft gestritten, doch am Ende findet man meist einen gemeinsamen Nenner. Geld zu verdienen ist die wichtigste Politik. Aus Athen, Takis Zafos.
2: Zum Sport. In Paris starten heute die French Open. Der deutsche Tennisstar Alexander Zverev bestreitet sein erstes Match. Der 29-Jährige trifft am Mittag als klarer Favorit auf den Franzosen Benjamin Brossi. Am Starttag ist von den Mitfavoriten neben Zverev auch Novak Djokovic im Einsatz.
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5: Sonne, Sonne, Sonne, das ist alles, was wir gerade sehen. Wolken sind eigentlich kaum dabei. Dazu maximal 23 Grad. Am Abend bleibt es auch trocken und auch sonnig. Und auch morgen wieder ganz viel Sonne bei einer Tagestoptemperatur von 26 Grad.
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5: Stop and Go haben wir auf der A1 Hamburg Richtung Lübeck. 5 Kilometer aktuell zwischen Ahrensburg und Bagdeheide. Da braucht ihr aktuell 20 Minuten länger. Die A23 Hamburg Richtung Heide ist auch noch gesperrt zwischen Eidelstedt und Pinneberg Süd. Da ist am Dienstag wieder freie Fahrt. Eine Umleitung ist eingerichtet. Und auch eine Umleitung gibt es auf der Kölbrandbrücke. Wegen Brückenarbeiten ist die bis Montag 5 Uhr morgens in beiden Richtungen gesperrt. Die Umleitung in Richtung Westen geht über die U30, in Richtung Osten über die U40. Das ist der Radio Hamburg Verkehr für Hamburg, Niedersachsen und Schleswig-Holstein.
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0: Euch zieht's heute raus, an die Elster spazieren, an die Elbe. Hauptsache Sonnenbrille auf und ein paar Schritte draußen machen. Uns nehmt ihr ganz easy mit. Eine richtig gute Playlist für euch. Alle Farben startet direkt rein mit Sommerbeats. Baby, goodbye.

0: schönen Sonntag euch. Ihr hört euren Lieblingssender Radio Hamburg und macht heute nur das, worauf ihr Bock habt.
1: Hallo Selma, ich bin Mayra. Ausschlafen auf jeden Fall, so bis so 10, 11 Uhr oder so. Dann auf jeden Fall frühstücken, zum Sport gehen und danach irgendwie chillen in der Sonne, vielleicht mit Freunden Aperol trinken oder so.
2: Hallo Selma, ich bin Julius und mein perfekter Sonntag ist draußen am Strand bei gutem Wetter. Vielleicht ein kleines bisschen Wind dazu, damit man Wassersport machen kann, raus aufs Wasser kann. Aber Hauptsache es ist warm und sonnig.
3: Hallo Selma, ich bin Alessia. Ein perfekter Sonntag wäre für mich Sonne auf dem Balkon. Keine Verpflichtungen, wie zum Beispiel Arbeit oder irgendwie Lernen für die Uni oder sonst was, sondern einfach entspannen, Sonne genießen und nichts machen.
0: Oh ja, ganz genau das macht ihr heute. Habt einen tollen Sonntag mit einer richtig guten Playlist, die kommt von uns. Ein neuer Track von One Republic und der klingt so chillig und cool nach Sonntag. Need Your Love. Nein.

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0: für euren Sonntag jede Menge Mega-Hits, die einfach nach Sommer klingen. Und Dennis Lloyd gleich für euch mit Sommerbeats, das Beste von heute, Diamonds. Und es ist Radio Hamburgs Nummer 1 Hitsonntag. Das heißt, wir holen Mega-Hits für euch zurück ins Radio, die einfach viel zu gut sind, um nicht mehr gespielt zu werden. Ed Sheeran kann einfach auch richtig Beat. Sing gleich für euch bei eurem Musiksender Nummer 1.
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7: So haben wir uns das lange Wochenende doch eigentlich alle gewünscht. Den ganzen Tag scheint die Sonne, 23 Grad sind drin. Am Abend bleibt es auch klar und trocken und auch morgen wird es dann sonnig. Bei einer Tagestoptemperatur von 26 Grad.
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7: Stop and go auf der A1, Hamburg Richtung Lübeck. 5 Kilometer zwischen Ahrensburg und Bagdeheide. Da braucht ihr aktuell 25 Minuten länger. Und auch auf der A7, Hamburg Richtung Hannover, zwischen Stellingen und dem Elbtunnel, braucht ihr 20 Minuten mehr. Die A23, Hamburg Richtung Heide, ist auch noch zwischen Eidelstedt und Pinneberg Süd gesperrt. Da ist eine Umleitung eingerichtet. Am Dienstag ist da wieder freie Fahrt. Und auch die Kölbrandbrücke ist noch in beide Richtungen gesperrt, wegen Brückenarbeiten. Das Ganze bis Montag früh, 5 Uhr. Auch da gibt es Umleitungen Richtung Westen über die U30 und in Richtung Osten über die U40. Das ist der Radio Hamburg Verkehr für Hamburg, Niedersachsen und Schleswig-Holstein.
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0: Gib dem Mann eine Gitarre und er macht einen Mega-Hit draus. Ed Sheeran kann doch wirklich einfach alles. Und jeder Song von ihm geht irgendwann mal so durch die Decke. 2014 war der ganz oben in den britischen Charts. Und der macht so gute Laune. Dreckiger Beat am Anfang. Zaubert euch jetzt ein Lächeln ins Gesicht. Hier ist Sing für euch.

0: Ihr habt alles gegeben, um Radio Hamburg-Moderatorin Lea aus eurer Morningshow Guten Morgen Hamburg zu unterstützen bei der Suche nach einem Hobby. Sie ist wirklich maximal hobbylos und ihr hattet richtig gute Ideen. Diese Woche hat sie dann das allererste Hobby ausprobiert und es wurde ganz schön heiß bei der Freiwilligen Feuerwehr in Rissen.
1: Ich denke mir gerade ehrlich, was habe ich mir hier eingebrockt? Ich bin voll aufgeregt. Oh, alleine Schuhe anziehen ist schon ein Workout. Tatsächlich ist es im Auto nicht so laut wie draußen. Ich fahre jetzt dieses Boot. In Klammern, ich habe keinen Führerschein. Und Vollgas! Okay, es ist soweit. Ich bin das erste Mal negativ aufgefallen.
2: Wassermarsch!
1: Ui. Oh.
0: Was ein wilder Tag für Lea und was für ein aufregendes Hobby. So ganz das Richtige war es aber noch nicht. Am Dienstag, jetzt nach dem langen Wochenende, Lea kann nochmal ausspannen. Dann geht's weiter, wir ziehen das nächste Hobby los für unsere hobbylose Lea. Und das sind alles eure Ideen. Also wenn ihr noch Hobbyvorschläge habt, dann schickt sie mal rüber, ganz easy per WhatsApp an die 040 333 10.000 und seid am Dienstag dabei, wenn das nächste Hobby losgezogen wird. Genießt jetzt euren Sonntag mit einem richtig guten Track von Taylor Swift, Opalite.

0: Manche Radio Hamburg Megastars haben einfach so krasse Stimmen, die auch live beim Konzert genau so klingen. Wie ihr sie einfach immer im Radio hört, ist bei Dermot Kennedy so. Dieser Mann hat so eine unfassbar tiefe, volle Stimme. Er ist vor kurzem in der Barclays Arena aufgetreten und hat da echt alle umgehauen. Und bei seinem letzten Mega-Hit sind alle nochmal aufgestanden und haben mitgefeiert. Funeral, das Beste von heute, gibt's gleich für euch. Euer Sonntag bei eurem Musiksender Nummer 1, Radio Hamburg.
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2: Ich bin Tine Klimach. Russland hat in der Ukraine erneut die neue Mittelstreckenrakete Arezhnik eingesetzt. Sie wird wegen ihrer Zerstörungskraft besonders gefürchtet. Es handle sich um eine Antwort auf die terroristischen Angriffe der Ukraine auf zivile Objekte in Russland, teilte das Verteidigungsministerium in Moskau mit. Bei Drohnen- und Raketenangriffen in der Nacht waren 2 Menschen getötet und viele weitere verletzt worden. Wie sicher sind die Fanfeste zur Fußball-Weltmeisterschaft? Innenminister Dobrindt sieht derzeit keine konkrete Bedrohungslage wegen des Iran-Konflikts. Man habe das, was durch den Krieg im Iran ausgelöst werde, sehr genau im Blick, sagte Dobrindt den Zeitungen der Funke Mediengruppe.
3: Wenn Anhänger des Mullah-Regimes Rache üben wollen am verhassten Westen, sind Fanfeste natürlich dankbare Anschlagsziele. Konkrete Warnungen aber gibt es nicht und deswegen sagt Innenminister Dobrindt, es gebe aktuell keinen Anlass, von einer abstrakten in eine konkrete Bedrohungslage zu wechseln. Das aber, so Dobrindt weiter, könne sich jeden Tag ändern. Die Fußball-WM beginnt am 11. Juni, große Fanfeste wird es diesmal aber kaum geben, denn viele Spiele finden wegen der Zeitverschiebung am späten Abend oder in der deutschen Nachtstadt. Aus Berlin, Uli Reitinger.
2: Der Niedergang der Kurznachricht SMS hat sich beschleunigt. Wie die Bundesnetzagentur mitteilte, wurden im vergangenen Jahr in Deutschland 2,9 Milliarden SMS verschickt. Damit hat sich die Anzahl innerhalb eines Jahres fast halbiert.
4: Wie viel kann in 160 Zeichen gesagt werden? Im absoluten SMS-Rekordjahr 2012 wussten das sicher noch viele. Damals wurden hierzulande knapp 60 Milliarden SMS versendet. 20 mal so viele wie zuletzt. Da waren es im Schnitt pro Nutzer nur noch 2 SMS im Monat. Die meisten schreiben ihre Nachrichten viel lieber in Chatdiensten wie WhatsApp oder Signal. Seit Jahren sank die SMS-Nutzung, aber im vergangenen Jahr ist sie richtig abgestürzt. Ursula Winkler, Nachrichtenredaktion.
2: In unmittelbarer Nähe des Weißen Hauses haben Sicherheitskräfte Schüsse eines mutmaßlichen Angreifers erwidert und diesen dabei tödlich verletzt. Die Person habe eine Waffe aus einer Tasche gezogen und das Feuer eröffnet. Daraufhin hätten Beamte zurückgeschossen und den Verdächtigen getroffen, teilte der Secret Service auf der Plattform X mit. Die Person sei im Krankenhaus für tot erklärt worden. Auch ein unbeteiligter Passant wurde demnach während des Schusswechsels in Washington verletzt.
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5: Den ganzen Tag über richtig schön freundlich, trocken, sonnig, alles was wir wollen bei 23 Grad. Heute Abend auch klarer Himmel und es bleibt trocken den ganzen Tag. Morgen dann auch sonnig bei einer Tagestoptemperatur von 26 Grad.
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5: Stop and go auf der A1, Hamburg Richtung Lübeck. 5 Kilometer zwischen Ahrensburg und Bagdeheide. Da braucht ihr aktuell 25 Minuten länger. Und auch auf der A7, Hamburg Richtung Hannover, zwischen Stellingen und dem Elbtunnel, braucht ihr 20 Minuten mehr. Die A23, Hamburg Richtung Heide, ist auch noch zwischen Eidelstedt und Pinneberg Süd gesperrt. Da ist eine Umleitung eingerichtet. Am Dienstag ist da wieder freie Fahrt. Und auch die Köhlbrandbrücke ist noch in beide Richtungen gesperrt wegen Brückenarbeiten. Das Ganze bis Montag früh 5 Uhr. Auch da gibt es Umleitungen Richtung Westen über die U30 und in Richtung Osten über die U40. Das ist der Radio Hamburg Verkehr für Hamburg, Niedersachsen und Schleswig-Holstein.
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0: Schönen Sonntagmittag euch. Wir haben die perfekte Playlist für euren sonnigen Sonntag. The Weeknd und Doja Cat gleich mit richtig chilligen, coolen Sounds. In Your Eyes, direkt nach dem Besten von heute. Und das kommt von Dermot Kennedy, der Mann mit dieser tiefen, krassen Stimme. Funeral für euch.

0: Ihr seid voll im Wochenendmodus. Langes Wochenende. Ihr chillt zu Hause, hört euren Lieblingssender Radio Hamburg. Und was war das für eine Woche?
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2: Moin Leute. Ja, was war los diese Woche? Wir starten mit Musikinsider Friedrich Merz und seiner Gratulation an Bulgarien.
3: Ganz herzlichen Glückwunsch zum ersten Platz im European Song Contest mit Banga Ranga.
4: Rambo Zambo. Rambo Zambo.
2: Ja, endlich mal ein Hit landen. Das wär's doch, Friedrich. Aber Germany lost weiter ab. Nur Platz 23 für Sarah Engels beim
3: European Song Contest.
2: Der Sarah war das Schnuppe.
5: Ich habe von Anfang an gesagt, das Ranking ist für mich komplett egal. Ich hatte einen so tollen Abend.
2: Das könnte auch der Spruch von Friedrich Merz sein, wenn die AfD in Sachsen-Anhalt die Landtagswahl vor der CDU gewinnt. Jetzt fragt ihr euch, wo sind denn die guten Nachrichten? Hier kommt eine aus dem Bereich KI.
6: Im bayerischen Pocking hilft jetzt ein humanoider Roboter im Baumarkt.
2: Ja, ist doch geil, denkt man. Aber die Dinger lernen so irre schnell von uns Menschen, mit dem Ergebnis, dass den Roboter im Baumarkt noch kein Kunde zu Gesicht bekommen hat. Und Harry Styles ist endlich auf Tour und das ist kein günstiger Spaß. Dem Rolling Stone haben zwei junge Frauen gesagt, sie würden Blut spenden, bis sie genug Geld für die Tickets zusammen hätten. Ja, und wenn sie ein bisschen mehr als üblich abzapfen lassen, können die sich sogar einen Sitzplatz teilen. Genial. Schönes Wochenende und genießt die Sonne, solange sie noch echt ist. Euer Olli.

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0: Eure Top 1 der Radio Hamburg Charts. Alex Warren mit Fever Dream, einem Mega-Hit, der einfach so, so gute Laune macht und nach Sonne klingt. Perfekt für euren Sonntagmittag, das Beste von heute. Gleich für euch bei eurem Musiksender Nummer 1, Radio Hamburg.
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6: Sonne, Sonne, Sonne, das ist alles, was wir gerade sehen. Wolken sind eigentlich kaum dabei. Dazu maximal 23 Grad. Am Abend bleibt es auch trocken und auch sonnig. Und auch morgen wieder ganz viel Sonne bei einer Tagestoptemperatur von 26 Grad.
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6: Stop and go auf der A1 Hamburg Richtung Lübeck. 5 Kilometer zwischen Ahrensburg und Bagdeheide. Da braucht ihr aktuell 25 Minuten länger. Und auch auf der A7 Hamburg Richtung Hannover zwischen Stellingen und dem Elbtunnel braucht ihr 20 Minuten mehr. Die A23 Hamburg Richtung Heide ist auch noch zwischen Eidelstedt und Pinnebeck Süd gesperrt. Da ist eine Umleitung eingerichtet. Am Dienstag ist da wieder freie Fahrt. Und auch die Köbrandbrücke ist noch in beide Richtungen gesperrt wegen Brückenarbeiten. Das Ganze bis Montag früh 5 Uhr. Auch da gibt es Umleitungen Richtung Westen über die U30 und in Richtung Osten über die U40. Das ist der Radio Hamburg Verkehr für Hamburg, Niedersachsen und Schleswig-Holstein.
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0: Und was ein sonniger Nummer 1-Hit. Passt perfekt zu diesem langen Wochenende und macht einfach so Laune. Fette Beats von Enrique Iglesias. 2010 war der in den kanadischen Charts ganz oben. Und der klingt auch einfach so cool. I like it. Macht euch jetzt richtig gute Laune.

0: Sonntag, absoluter Lieblingstag der Woche. Vor allem, wenn danach noch ein Tag frei ist. Ihr macht heute nur das, worauf ihr Bock habt.
1: Hallo Selma, mein Name ist Maria.
0: Hi.
1: Mein perfekter Sonntag wäre auf dem Sofa chillen, einmal nett brunchen gehen mit Freunden und noch eine Runde Sport.
2: Hallo Selma, hier ist Martin.
0: Hi.
2: Ja, mein perfekter Sonntag beginnt mit einem ausgedehnten Ausschlafen, dann einem Sonntagsfrühstück auf der Terrasse in der Sonne und geht dann über in einen Sonntagsausflug mit der Familie. Am besten auch an einen schönen See, einen kleinen Spaziergang machen und dann am besten gegen Abend ausspannen bei einem Netflix-Film.
0: Oh, perfektes Wetter für das alles. Habt einen tollen Sonntag. Morgen auch noch einen tollen freien Tag. Die perfekte sonnige Playlist, die gibt's bei uns. Ein ganz neuer Track von Miles Smith zusammen mit Niall Horan. Der klingt so nach Sonne, so richtig gemütlich und schön. Das Beste von heute. Drive safe. Neu.

0: Mittagessen macht ihr heute einfach mal. Draußen ist doch das perfekte Wetter für ein Picknick. Während ihr alles einpackt, dreht ihr nochmal lauter für ganz viele Mega-Hits, die einfach so zur Sonne passen. Avicii und Aloe Black gleich für euch mit SOS. Und das Beste von heute kommt von Tiffany Harris. Richtig nach vorne, Vertigo, gleich für euch bei Radio Hamburg.
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2: Ich bin Tine Klimach. Russland hat erneut eine bestimmte gefürchtete Mittelstreckenrakete gegen die Ukraine eingesetzt. Die Mittelstreckenrakete vom Typ Oreshnik hat eine große Zerstörungskraft. Sie traf nach Angaben des ukrainischen Präsidenten Selenskyj in der Großstadt Bila Tserkva im Kiewer Gebiet ein.
3: Zu Schäden am Einschlagsort der Oreshnik-Rakete in der Nähe von Kiew ist bisher nichts bekannt. Der ukrainische Präsident Selenskyj sprach aber von einem wirklich unverantwortlichen Einsatz der Rakete. Das müsse Konsequenzen für den Aggressor Russland haben, betonte er. Für die russische Militärführung ist dieser neue massive kombinierte Angriff mit Drohnen, Raketen und Marschflugkörpern ein Vergeltungsschlag. Es handle sich um die Antwort auf Kiews jüngste Angriffe gegen zivile Infrastruktur in Russland, hieß es hier in Moskau. Ulf Mauder, Moskau.
2: Bei den nächtlichen Angriffen wurden 2 Menschen getötet und über 70 verletzt. In unmittelbarer Nähe zum Weißen Haus hat ein Mann Schüsse abgegeben. Er wurde von Sicherheitskräften getötet. Die Person habe eine Waffe aus der Tasche gezogen und das Feuer eröffnet, teilte der für die Sicherheit des Präsidenten zuständige Secret Service mit.
4: An der Nordseite des Weißen Hauses können Besucher dem Amtssitz des US-Präsidenten relativ nahe kommen und hier feuerte ein Mann mehrere Schüsse ab. Die Sicherheitskräfte reagierten schnell. Im Krankenhaus wurde der Angreifer für tot erklärt. Es soll sich CNN zufolge um einen 21-Jährigen gehandelt haben, der auch vorher schon mal am Weißen Haus aufgefallen war. Er soll damals eine Zufahrt blockiert haben. Beim aktuellen Vorfall wurde auch ein Passant verletzt. Durch wen ist noch unklar. Lea Matschulat, Nachrichtenredaktion.
2: Bei dem Ebola-Ausbruch in der Demokratischen Republik Kongo steigt die Zahl der Todesopfer weiter an. Nach Angaben der Regierung wurden seit Beginn des Ausbruchs über 860 Verdachtsfälle gemeldet, von denen über 200 Erkrankte verstorben sind. Im Nachbarland Uganda sind bislang 5 weitere bestätigte Fälle bekannt. Das Ebola-Fieber ist eine ansteckende und lebensbedrohliche Infektionskrankheit. Zum Sport. In Paris starten heute die French Open. Der deutsche Tennisstar Alexander Zverev bestreitet sein erstes Match. Der 29-Jährige trifft am Mittag als klarer Favorit auf den Franzosen Benjamin Brossi. Am Starttag ist von den Mitfavoriten neben Zverev auch Novak Djokovic im Einsatz.
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5: So haben wir uns das lange Wochenende doch eigentlich alle gewünscht. Den ganzen Tag scheint die Sonne. 23 Grad sind drin. Am Abend bleibt es auch klar und trocken und auch morgen wird es dann sonnig. Bei einer Tagestoptemperatur von 26 Grad.
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5: Stop and Go haben wir auf der A1 Hamburg Richtung Lübeck. 5 Kilometer aktuell zwischen Ahrensburg und Bagdeheide. Da braucht ihr gute 20 Minuten länger. Und auf der A7 Hamburg Richtung Hannover zwischen Stellingen und dem Elbtunnel ist es eine gute Viertelstunde momentan mehr. Eine Sperrung immer noch auf der A23 Hamburg Richtung Heide. Zwischen Eidelstedt und Pinneberg Süd laufen Bauarbeiten. Da ist erst am Dienstag wieder freie Fahrt. Eine Umleitung ist aber eingerichtet und auch die Köbrandbrücke ist noch gesperrt. Bis Montag 5 Uhr morgens in beide Richtungen. Also auch da eine Umleitung eingerichtet. Und das ist der Radio Hamburg Verkehr für Hamburg, Niedersachsen und Schleswig-Holstein.
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0: Schönen Sonntagmittag euch. Ein Blick aufs Wasser oder einfach mit Sonnenbrille draußen in der Sonne. So muss das heute an so einem sonnigen Sonntag. Ganz viele Mega-Hits gibt's von uns dazu. Die perfekte Playlist. Avicii und Aloe Black mit SOS. Sommerbeats gleich für euch. Direkt nach Tiffany Harris und den Besten von heute. Vertigo.

0: Endlich Sonne und endlich ordentlich Sommerfeeling in Hamburg. Dieses Wochenende perfekt, auch noch schön ein langes Wochenende. Und ihr wollt so viel draußen unterwegs sein, heute und morgen noch. Das Wetter ist einfach mega und perfekt auch für einen Freibadbesuch. Dieses Wochenende startet auch die Freibadsaison und die ganzen Freibäder, die haben jetzt wieder auf. Bei uns auf Instagram unter Radio Hamburg checkt ihr mal ganz easy aus, wo, was, wann geöffnet hat und vor allem, wie viel da gerade die Tageskarte kosten. Sommerfreibad Bild steht, kommt ihr für 4,30 Euro den ganzen Tag lang rein. Kinder bis 12 nur für 1,10 Euro. Das Kaifu-Freibad hat auf, in Neugraben, Ostdorfer Born, der Stadtparksee. Also so viele Möglichkeiten, euch den richtig guten Tag zu machen. Schön in der Sonne auf der Wiese liegen, Schwimmbad-Pommes, ordentlich eincremen, dieser Geruch von Sonnencreme. Ihr habt so Bock auf dieses Sommerfeeling. Wir wünschen euch richtig viel Spaß. Und uns nehmt ihr ganz easy mit über die kostenlose Radio Hamburg App. Dann habt ihr eure Lieblingstracks einfach immer dabei. Neue Musik jetzt für euch von Paula Stella. Sie hat einfach so eine coole Stimme. Und mit diesen Beats wird das vielleicht euer neuer Lieblingssong. Lovesick für euch ist das Beste von heute. Für euren Sonntag.
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0: Schönen Sonntag euch nach dem Mittagessen. Macht jetzt euch ganz gemütlich auf der Couch mit chilligen Mega-Hits. Das Beste von heute von den Jungs von BTS. Swim gibt's gleich für euch bei eurem Musiksender Nummer 1. Und wie gut, dass wir am neuen Radio Hamburg Nummer 1 Hit Sonntag auch Nummer 1 Hits am Start haben, die ganz entspannt und schön klingen. Jetzt richtig gut. James Arthur mit Say You Won't Let Go. Gleich für euch.
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6: Den ganzen Tag über richtig schön freundlich, trocken, sonnig, alles was wir wollen bei 23 Grad. Heute Abend auch klarer Himmel und es bleibt trocken den ganzen Tag. Morgen dann auch sonnig bei einer Tagestoptemperatur von 26 Grad.
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6: Achtung Autofahrer, da ist ein Liegenbleiber auf der A23 Heide Richtung Hamburg zwischen Itzehoe Süd und Legerdorf. Stop and Go haben wir auf der A1 Hamburg Richtung Lübeck. 5 Kilometer aktuell zwischen Ahrensburg und Bagdeheide. Da braucht ihr gute 20 Minuten länger. Und auf der A7 Hamburg Richtung Hannover zwischen Stellingen und dem Elbtunnel ist es eine gute Viertelstunde momentan mehr. Eine Sperrung immer noch auf der A23 Hamburg Richtung Heide. Zwischen Eidelstedt und Pinneberg Süd laufen Bauarbeiten. Da ist erst am Dienstag wieder freie Fahrt. Eine Umleitung ist aber eingerichtet und auch die Köhlbrandbrücke ist noch gesperrt bis Montag 5 Uhr morgens in beide Richtungen. Also auch da eine Umleitung eingerichtet und das ist der Radio Hamburg Verkehr für Hamburg, Niedersachsen und Schleswig-Holstein.
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0: Es gibt auch so viele Liebeslieder, die uns einfach so mitfühlen lassen. 2016 war das ganz oben in den britischen Charts. Dieser Mann hat aber auch einfach so eine unfassbar schöne Stimme. James Arthur. Eine fette Portion Herzschmerz jetzt für euch, die aber so schön klingt. Say You Won't Let Go für euch.

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0: 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Yeah.

0: euch den Sonntag mit euren liebsten Radio Hamburg Megastars. Und die haben ja alle immer sowas, was sie richtig gut können oder gerne machen. Wie zum Beispiel Michael Schulte, diese ganz emotionalen, ruhigen Lieder. Aber er kann auch ganz anders. Ich finde ihn gerade so richtig gut, wenn da ordentlich Beat dabei ist. Das Beste von heute gibt's gleich für euch. Michael Schulte mit 5 AM. Perfekt für euren sonnigen Sonntag bei eurem Musiksender Nummer 1, Radio Hamburg.
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2: Ich bin Babette Büchner. Russland hat in der Ukraine erneut die neue Mittelstreckenrakete vom Typ Oreshnik eingesetzt, erstmals nahe der Hauptstadt Kiew. Die Rakete wird wegen ihrer Zerstörungskraft besonders gefürchtet. Nach den ukrainischen Angriffen auf eine Berufsschule in dem besetzten Gebiet Luhansk hatte Moskau zuvor Vergeltung angedroht. Dabei waren viele Studenten gestorben. Bundeskanzler Friedrich Merz verurteilte die massiven russischen Angriffe scharf. Er sprach auf der Plattform X von einer rücksichtslosen Eskalation. Viele Menschen zweifeln an der Verteidigungsfähigkeit Deutschlands. Das zeigt eine INSA-Umfrage für die Bild am Sonntag. Demnach glauben nur 17% der Befragten, dass die Bundeswehr Deutschland bei einem Angriff ausreichend verteidigen könnte.
3: Über 70% der Befragten sind der Auffassung, die Bundeswehr ist eher nicht oder gar nicht in der Lage, Deutschland ausreichend zu verteidigen, wenn es zu einem Angriff käme. Und das muss nicht zwingend ein militärischer Angriff sein. Wie die INSA-Umfrage für die Bild am Sonntag auch zeigt, beunruhigt die meisten eher ein möglicher Cyberangriff als ein Angriff Russlands. Cyberattacken, Sabotageakte oder gezielte Desinformationen. Davor haben der Umfrage zufolge viele Menschen hierzulande Angst. Aus Berlin, Tine Klimach.
2: Nahe dem Weißen Haus in Washington hat ein Mann eine Waffe gezogen und geschossen. Sicherheitskräfte erwiderten das Feuer, der Schütze wurde getötet. Noch sind nicht alle Einzelheiten zu dem Vorfall bekannt.
4: Während der Schießerei wurde auch ein Passant verletzt. Noch ist unklar, ob durch den Verdächtigen oder den Secret Service. Der Verdächtige war Medienberichten zufolge ein 21-Jähriger, der auch im Sommer vorigen Jahres schon mal am Weißen Haus aufgefallen war. Damals hatte er eine Zufahrt blockiert. US-Präsident Trump dankte den Sicherheitskräften für ihren Einsatz. Während draußen Schüsse fielen, hatte er im Weißen Haus gearbeitet. Der Secret Service überprüft nun den mutmaßlichen Angreifer. Lea Matschulat, Nachrichtenredaktion.
2: In einem Wald bei Potsdam haben Ermittler eine Männerleiche gefunden. Die Behörden gehen von einem Gewaltverbrechen aus. Der Leichnam war vergraben. Geprüft wird, ob es sich bei dem Toten um einen Geschäftsmann handelt, der im April in Berlin entführt worden war. Der Mann soll im Berliner Norden von unbekannten Männern in einem weißen Transporter verschleppt worden sein. Seitdem wird er vermisst.
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5: Sonne, Sonne, Sonne, das ist alles, was wir gerade sehen. Wolken sind eigentlich kaum dabei, dazu maximal 23 Grad. Am Abend bleibt es auch trocken und auch sonnig. Und auch morgen wieder ganz viel Sonne bei einer Tagestoptemperatur von 26 Grad.
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5: Achtung Autofahrer, es gibt einen Liegenbleiber auf der A7 Flensburg Richtung Hamburg zwischen Othmarschen und Elbtunnel. Achtung Autofahrer, da ist ein Liegenbleiber auf der A7 Flensburg Richtung Hamburg zwischen Othmarschen und dem Elbtunnel. Ein Liegenbleiber auch auf der A23 Heide Richtung Hamburg zwischen Itzehoe Süd und Lägerdorf. Stop and Go auf der A1 Hamburg Richtung Lübeck, 5 Kilometer zwischen Ahrensburg und Bagdeheide, da braucht ihr 25 Minuten mehr. Und auf der A7 Hamburg Richtung Hannover zwischen Stellingen und dem Elbtunnel gute 20 Minuten mehr. Die A23 ist noch gesperrt zwischen Eidelstedt und Pinneberg, das Ganze noch bis Dienstagmorgen. Da ist eine Umleitung eingerichtet und auch die Kühlbrandbrücke ist gesperrt wegen Brückenarbeiten. In beide Seiten auch noch bis Montagmorgen um 5 Uhr, auch da gibt es eine Umleitung. Und dann gibt es noch einen Feuerwehreinsatz in Kaltenkirchen in der Straße Waldweg. Wenn ihr da drumherum wohnt, dann haltet am besten die Fenster und Türen geschlossen und schaltet auch Lüftungs- und Klimaanlagen aus. Das hat uns die Feuerwehr und die Polizei gerade mitgeteilt. Und das ist der Radio Hamburg Verkehr für Hamburg, Niedersachsen und Schleswig-Holstein.
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0: Jede Menge Sonne am Sonntag. Morgen noch ein freier Tag. Richtig gute Zeit, um noch einen Ausflug zu machen. Stadtfest St. Georg, da geht ordentlich was ab. Ein bisschen Fähre fahren, die Sonne genießen oder einfach zu Hause auf dem Balkon chillen mit euren liebsten Mega-Hits. Wir haben welche am Start, die einfach so Lust auf noch mehr Sonne machen. Super High und Nika gleich für euch mit Following the Sun. Und das Beste von heute ist von Michael Schulte. Ich finde den ja so gut, wenn er was mit Beat macht. Und 5 AM geht so richtig nach vorne. Gibt's jetzt für euch.

0: schönen Sonntag. Ihr macht alles genau richtig. Genießt heute die Sonne, macht euch einen ganz entspannten Tag und hört euren Lieblingssender Radio Hamburg. Und besser könnte so ein Sonntag nicht sein, oder?
1: Moin Selma, ich bin Emily und am schönen Wochenende werde ich ein Picknick machen mit geschmolzener Schokolade und Erdbeeren.
2: Hallo Selma, hier ist Laura und ja, am langen Wochenende, wenn das gute Wetter kommt, werde ich wahrscheinlich mit meinen Freunden auf die Schanze gehen, ein bisschen chillen, ein paar Drinks trinken und einfach eine gute Zeit haben.
0: Macht euch einen richtig schönen Tag, heute, morgen auch noch frei. Genießt das lange Wochenende mit ganz viel Musik, das Beste von heute jetzt für euch, Taylor Swift. Mit Sounds, die einfach so gute Laune machen und voll nach Sonne klingen. The Fate of Ophelia für euch bei eurem Musiksender Nummer 1, Radio Hamburg.

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0: Manche Stimmen von euren liebsten Radio Hamburg Megastars, die klingen einfach schon so nach Frühling, nach Sonne und voll nach guter Laune. Holly Humberstone hat so eine Stimme, deswegen geht sie auch gerade so durch die Decke. Das Beste von heute gibt's gleich von ihr. To Love Somebody bei eurem Musiksender Nummer 1, Radio Hamburg.
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9: So haben wir uns das lange Wochenende doch eigentlich alle gewünscht. Den ganzen Tag scheint die Sonne, 23 Grad sind drin. Am Abend bleibt es auch klar und trocken und auch morgen wird es dann sonnig. Bei einer Tagestoptemperatur von 26 Grad.
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9: Aktuell staut es sich auf der A7 Hamburg Richtung Hannover zwischen Stellingen und dem Elbtunnel. Da braucht ihr aktuell eine Viertelstunde länger. Und die A23 Hamburg Richtung Heide ist immer noch gesperrt zwischen Eidelstedt und Pinneberg Süd. Da ist ab Dienstag wieder freie Fahrt. Eine Umleitung ist aber eingerichtet. Und auch die Köhlbrandbrücke ist aktuell gesperrt in beide Richtungen wegen Brückenarbeiten. Das Ganze noch bis morgen, 5 Uhr morgens in beide Richtungen auch. Auch da gibt es Umleitungen. Das ist der Radio Hamburg Verkehr für Hamburg, Niedersachsen und Schleswig-Holstein.
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0: 2015 ist dieser Nummer 1-Hit in so vielen Ländern bis auf die Top 1 in den Charts geschossen. In Kanada, in England, in den USA und so weiter. Die Liste ist endlos lang. Er kann es aber auch einfach. Justin Bieber kann sich schon mehrere Nummer 1-Hits auf die Fahne schreiben. Aber ich glaube, keiner klingt so chillig und entspannt wie dieser. Perfekt für euren sonnigen, chilligen Sonntag. What do you mean? Justin Bieber für euch.

0: Das heißeste Hobby. Das hat Lea aus eurer Radio Hamburg Morning Show Guten Morgen Hamburg diese Woche ausprobiert. Und ihr wart live dabei, als sie Speedboat gefahren ist, Brände gelöscht hat bei der Freiwilligen Feuerwehr in Rissen.
1: Hallo, ich habe diese Atemschutzmaske auf. Es ist wirklich, also Respekt an alle Feuerwehrmänner und Frauen da draußen. Es ist so heiß.
2: Ja, das kann ganz schön warm werden.
1: Ja, und wir sind überhaupt noch nicht in einem heißen Raum, ne? Aber Gasflasche habe ich auf dem Rücken. Wir würden jetzt so in den geschlossenen Raum rennen, ne?
2: Rennen ist doof. Wir würden das natürlich langsam fortbewegen, aber
1: langsam
2: das wäre der nächste Schritt, ja.
1: Ich sehe aus wie ein Terminator und fliege plötzlich, wenn ich in der Sauna bin. Das können wir festhalten.
0: So ein spannendes Hobby, aber noch nicht ganz das Richtige für Lea, die hobbylos ist und nach einem neuen Hobby zusammen mit euch sucht. Also wenn ihr noch Ideen habt, schickt sie rüber bei WhatsApp an die 040 333 10.000. Und am Dienstag schaltet ihr ein in eurer Morningshow. Guten Morgen Hamburg, zieht Lea das nächste von euch ausgesuchte Hobby. Ihr genießt jetzt euren Sonntag. Da braucht man gar keine Hobbys. Ganz chillig auf dem Balkon oder auf der Couch mit euren liebsten Megahits. Ein ganz neuer Track von Leonie zusammen mit Callum Scott. Und in denen werdet ihr euch so

0: Die perfekte Sonntags-Playlist mit ganz chilling Sounds. Glass Animals gleich für euch mit Heatwaves. Und wir haben auch ordentlich Beats am Start. Alle Farben mit Baby Goodbye. Gleich für euch bei eurem Musiksender Nummer 1, Radio Hamburg.
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2: Ich bin Babit Büchner. Bundeskanzler Friedrich Merz hat die massiven russischen Angriffe auf die ukrainische Hauptstadt Kiew verurteilt. Auf der Plattform X sprach er mit Blick auf den Einsatz einer Oreschnik-Rakete von einer rücksichtslosen Eskalation.
3: In Kiew hat Präsident Selenskyj sich auf der Straße selbst ein Bild von den Zerstörungen gemacht. Schäden gab es nicht nur an Wohnhäusern, sondern auch an Museen, Kulturdenkmälern und anderen offiziellen Gebäuden. Hier in Moskau hingegen behauptete das Verteidigungsministerium, es seien Rüstungsbetriebe und Militäreinrichtungen angegriffen worden. Und es handle sich um eine Antwort auf die jüngsten Angriffe Kiews auf zivile Objekte hier in Russland. Aus Moskau, Ulf Mauder.
2: Die USA stehen nach Angaben von Präsident Donald Trump kurz vor einem Rahmenabkommen mit dem Iran. Es sei weitgehend ausgehandelt, schrieb Trump auf seiner Plattform Truth Social. Außenminister Marco Rubio sagte am Morgen, die Welt würde möglicherweise schon in den kommenden Stunden gute Nachrichten zu hören bekommen. Nach Darstellung iranischer Medien gibt es allerdings noch Uneinigkeit in ein oder zwei Punkten. Deutschland genießt das heiße Pfingstwochenende im oder am Wasser. Es ist voll an den Badestellen und in Freibädern. Leider nicht folgenlos. Bei Badeunfällen sind mehrere Menschen ums Leben gekommen, darunter auch ein 11- und ein 14-jähriger Junge.
4: So mancher Bademeister dürfte die Tage mit einem mulmigen Gefühl am Beckenrand sitzen. Denn noch immer gibt es laut DLRG viel zu viele Nichtschwimmer im Land. In etlichen Schwimm- und Freibädern gilt mittlerweile die Regel, ohne Bronzeabzeichen geht's ohne erwachsene Begleitung auch nicht hinein. Große Gefahren lauern auch an unbeaufsichtigten Badestellen. Die DLRG mahnt deshalb erneut, an unbekannten Gewässern möglichst vorsichtig zu sein. Auch sollte man sich bei Hitze vorher abkühlen und auf Alkohol verzichten. Tanja Wagner, Nachrichtenredaktion.
2: Nach den Protestaktionen der Fans beim Pokalfinale drohen dem FC Bayern München und dem VfB Stuttgart Strafen in sechsstelliger Höhe. Der DFB bestätigte, dass sich der Kontrollausschuss des Verbandes mit der extremen Pyroshow beider Fanlager beschäftigen wird. Je Pyrofackel berechnet der DFB bei Bundesligisten 1.000 Euro. Pro illegalem Banner werden je nach Größe zwischen 2.000 und 8.000 Euro fällig.
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5: Den ganzen Tag über richtig schön freundlich, trocken, sonnig, alles was wir wollen bei 23 Grad. Heute Abend auch klarer Himmel und es bleibt trocken den ganzen Tag. Morgen dann auch sonnig bei einer Tagestoptemperatur von 26 Grad.
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5: Aktuell staut es sich auf der A7 Hamburg Richtung Hannover zwischen Stellingen und dem Elbtunnel. Da braucht ihr aktuell eine Viertelstunde länger. Und die A23 Hamburg Richtung Heide ist immer noch gesperrt zwischen Eidelstedt und Pinneberg Süd. Da ist ab Dienstag wieder freie Fahrt. Eine Umleitung ist aber eingerichtet. Und auch die Köhlbrandbrücke ist aktuell gesperrt in beide Richtungen wegen Brückenarbeiten. Das Ganze noch bis morgen, 5 Uhr morgens in beide Richtungen auch. Auch da gibt es Umleitungen. Das ist der Radio Hamburg Verkehr für Hamburg, Niedersachsen und Schleswig-Holstein.
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0: Ein bisschen Flohmarkt-Bummeln in der langen Reihe und dann doch nochmal schnell bei der Eisdiele vorbei. Ihr macht euch einen richtig schönen Sonntag mit ganz viel Sonne und einer richtig guten Playlist. Die Glass Animals gleich für euch mit Heatwaves, ganz chillige, coole Sounds. Und das Beste von heute kommt von alle Farben und macht ab dem ersten Beat gute Laune. Baby, goodbye für euch.

0: Sommerfeeling in Hamburg. Ihr genießt euren Sonntag bei bestem Wetter und hört euren Lieblingssender Radio Hamburg. Und ihr wisst genau, worauf ihr heute Bock habt.
1: Moin Selma, ich bin Yannick und am Wochenende grill ich mit meiner Familie einen Drehspieß.
2: Hallo Selma, hier ist Tobias und wir sind am Wochenende eigentlich verplant im Wendland für die kulturelle Landpartie, Fahrradfahren und Kultur genießen. Aber mein Kleiner hat schon entdeckt, am Wochenende ist Oldtimer-Treff im Stadtpark und ich werde wohl dahin müssen, ob ich will oder nicht.
3: Moin Selma, ich bin Emily und an dem Wochenende habe ich vor, Picknick zu machen. Das eignet sich gut an einem schönen Wochenende.
0: Oh ja, wie schön raus. Freibäder haben seit diesem Wochenende auch alle auf. Und Oldtimer-Treffen heute im Stadtpark. Gutes Stichwort. Vielleicht schaut ihr da heute auch nochmal vorbei. Macht euch einen tollen Tag. Wir haben die perfekte Playlist dazu, die einfach nach Sommer klingt. Ein ganz neuer Track von den Jungs von Fastboy. Das Beste von heute. Beautiful Life.

0: Ihr tanzt durch euren Sonntag mit Bruno Mars. Ist das Beste von heute. Macht einfach so gute Laune. Gibt's gleich für euch. Und One Direction. Die hatten so viele gute Mega-Hits. Einen holen wir gleich für euch zurück. Nobody can drag me down. Nobody can drag me down. Der klingt einfach so cool. Drag Me Down gleich für euch beim neuen Radio Hamburg Nummer 1 Hit Sonntag.
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8: Sonne, Sonne, Sonne, das ist alles, was wir gerade sehen. Wolken sind eigentlich kaum dabei. Dazu maximal 23 Grad. Am Abend bleibt es auch trocken und auch sonnig. Und auch morgen wieder ganz viel Sonne bei einer Tagestop-Temperatur von 26 Grad.
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8: Achtung Autofahrer, da sind Menschen unterwegs auf der A1 Lübeck-Hamburg zwischen Ögendorf und Billstedt. Passt da bitte in beiden Richtungen ganz besonders auf. Menschen laufen da auf der Fahrbahn. Und dann ist die A23 Hamburg Richtung Heide immer noch gesperrt zwischen Eidelstedt und Pinneberg Süd. Da ist ab Dienstag wieder freie Fahrt, da laufen Bauarbeiten, eine Umleitung ist eingerichtet. Und auch die Kölbrandbrücke ist gesperrt bis Montag 5 Uhr in der Früh. In beide Richtungen auch da Brückenbauarbeiten. Da gibt es eine Umleitung in Richtung Westen über die U30 und in Richtung Osten über die U40. Das ist der Radio Hamburg Verkehr für Hamburg, Niedersachsen und Schleswig-Holstein.
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0: Ein bisschen vermissen wir sie doch alle, weil sie einfach so viele gute Mega-Hits hatten. One Direction. 2015 waren sie in den französischen Charts ganz oben auf der Top 1 mit Drag Me Down. Und der hat so einen ganz eigenen, richtig guten Beat. Perfekt.

durch den Sonntag mit eurem Musiksender Nummer 1 und ganz vielen neuen Tracks im Radio Hamburg. 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Und da sind diese Woche auch Tracks von euren liebsten Megastars dabei. 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Somber. Musik von ihm, die voll nach Sommer klingt und irgendwie so einen ganz anderen Vibe hat. Wenn ihr die hört, fühlt ihr euch wie auf so einem Festival. Richtig coole Beats und natürlich seine Hammerstimme. Den neuen Track von Somber checkt ihr jetzt aus im Radio Hamburg Neuheitenstream. Ganz easy über die kostenlose App oder bei uns im Netz. Und habt einen tollen Sonntagnachmittag mit den Besten von heute. Taylor Swift mit Beats, die einfach gute Laune machen. Opelite für euch bei Radio Hamburg.

0: Euer Sonntagnachmittag ist genauso, wie ihr ihn liebt. Ganz gechillt und entspannt. Und wir haben die perfekten Mega-Hits dazu. Das Beste von heute kommt gleich von den Jungs von Clock Clock. Die sind ja eh immer so gechillt. Und der Frontmann Boki, der hat so eine krass tiefe und besondere Stimme. Und das in Kombi macht den perfekten Sonntags-Mega-Hit. Gleich für euch Clock Clock mit Out of the Dark bei eurem Musiksender Nummer 1. Radio Hamburg.
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4: Ich bin Babette Büchner. Ein russischer Großangriff hat in der Nacht massive Zerstörungen in Kiew verursacht. Nach Angaben der ukrainischen Luftstreitkräfte setzte Russland 90 Raketen und Marschflugkörper sowie 600 Drohnen ein. Moskau bestätigte auch den Einsatz der gefürchteten Oreshnik-Rakete. Mindestens 2 Menschen kamen ums Leben. Bundeskanzler Friedrich Merz verurteilte die Angriffe und sprach auf der Plattform X von einer rücksichtslosen Eskalation. In Israel herrscht die Sorge vor einem schlechten Deal von US-Präsident Donald Trump mit Teheran im Iran-Krieg. Bei einem Telefongespräch mit Regierungschef Benjamin Netanyahu soll Trump Medienberichten zufolge beruhigende Töne angeschlagen haben.
5: Die Verhandlungen über ein Rahmenabkommen mit dem Iran über ein Ende des Krieges stehen laut Trump kurz vor dem Abschluss. Nach Informationen des US-Nachrichtenportals Axios ist zunächst eine 60-tägige Verlängerung der Waffenruhe vorgesehen. In dieser Zeit wäre die Straße von Hormuz gebührenfrei befahrbar und der Iran müsste dort verlegte Minen wieder räumen. Im Gegenzug würden die USA ihre Blockade iranischer Häfen aufheben und Sanktionen lockern. Aus Tel Aviv, Sarah Lemmel.
4: Viele Menschen zweifeln an der Verteidigungsfähigkeit Deutschlands. Das zeigt eine INSA-Umfrage für die Bild am Sonntag. Demnach glauben nur 17% der Befragten, dass die Bundeswehr Deutschland bei einem Angriff ausreichend verteidigen könnte.
6: Über 70% der Befragten sind der Auffassung, die Bundeswehr ist eher nicht oder gar nicht in der Lage, Deutschland ausreichend zu verteidigen. Und das muss nicht zwingend ein militärischer Angriff sein. Wie die INSA-Umfrage für die Bild am Sonntag auch zeigt, beunruhigt die meisten eher ein möglicher Cyberangriff als ein Angriff Russlands. Cyberattacken, Sabotageakte oder gezielte Desinformationen. Davor haben der Umfrage zufolge viele Menschen hierzulande Angst. Aus Berlin, Tine Klimach.
4: Nach der gerichtlichen Absetzung des Chefs der größten Oppositionspartei CHP in der Türkei nehmen die Spannungen in der Hauptstadt Ankara zu. Die Polizei drang am Nachmittag unter dem Einsatz von Tränengas in die CHP-Zentrale ein, wo sich der abgesetzte Vorsitzende Özel mit Abgeordneten verschanzt hatte. Auf Fernsehbildern war zu sehen, wie sie dabei Barrikaden durchbrachen. Özel verschanzte sich zunächst weiter, verließ dann aber unter Applaus seiner Anhänger das Gebäude.
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8: So haben wir uns das lange Wochenende doch eigentlich alle gewünscht. Den ganzen Tag scheint die Sonne. 23 Grad sind drin. Am Abend bleibt es auch klar und trocken und auch morgen wird es dann sonnig. Bei einer Tagestop-Temperatur von 26 Grad.
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8: Achtung Autofahrer, Menschen laufen auf der A1 Lübeck-Hamburg zwischen Ögendorf und Billstedt. Passt da bitte in beiden Richtungen besonders auf. Und dann ist noch ein kaputter LKW auf der A7 Hamburg Richtung Flensburg. Das ist auf Höhe Schnelsen-Nord. Eine Sperrung für die A23 Hamburg Richtung Heide zwischen Eidelstedt und Pinneberg Süd. Da kommt ihr erst am Dienstag wieder durch. Es gibt aber eine Umleitung und auch die Köbrandbrücke ist aktuell noch bis Montag 5 Uhr wegen Brückenbauarbeiten komplett gesperrt. Das ist der Radio Hamburg Verkehr für Hamburg, Niedersachsen und Schleswig-Holstein.
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0: Kaffee, Kuchen, ganz entspannt macht ihr euch den Sonntagnachmittag zu Hause. Wir haben richtig gute Tracks für euch am Start. Clock Clock für euch mit Out of the Dark. Das Beste von heute klingt so richtig chillig und schön. Passt jetzt ganz genau zu eurem Sonntagnachmittag.

0: Das krasseste Hobby hat Lea aus eurer Radio Hamburg Morning Show. Guten Morgen Hamburg, diese Woche live mit euch zusammen ausprobiert. Sie ist maximal hobbylos und ihr unterstützt sie mit euren Hobbylosen. Sie zieht jede Woche ein Hobby und probiert's aus. Diese Woche wurde es richtig heiß bei der Freiwilligen Feuerwehr Rissen.
1: Brennt jetzt. Jo, ja. Sind wir in Eile? Ja, schon, ne?
2: Ja, ein bisschen, aber immer. Der Feuerwehrmann ist immer, okay. Ist immer Eile mit Weile.
1: Eile, ja? Mit Weile, das nehmen wir mit.
2: Man muss immer, abklappen.
1: Ja, dieser Schlauch, wie lang ist der?
2: 50 Meter lang.
1: 50 Meter langer Schlauch.
2: Genau. Und dann geht er jetzt nach vorne.
1: Und rufst du jetzt gleich irgendwie Wasser oder so?
3: Ja, genau. Also okay. Man dann immer im Wassermarsch.
1: So, Schlauch ist jetzt, würde ich sagen, 6-7 Meter ausgefahren. Wassermarsch! Ui, oh! Alter, da kommt aber ordentlich was raus.
3: Oh. Genau, da drehst du.
1: Oh Gott, oh Gott. Jetzt habe ich hier schön selbst was abbekommen.
3: Ja, da muss man so ein bisschen Gefühl haben.
1: Ja, hab ich doch, oder?
3: Das hast du voll gut gemacht, natürlich.
1: Ach, ich hab dich hier nicht erpresst.
0: Wow, ob dieses Hobby noch zu toppen ist. Am Dienstag zieht Lea das nächste Hobby los und ist dann vielleicht nicht mehr hobbylos. In eurer Morningshow Guten Morgen Hamburg seid ihr Dienstag früh dabei. Und genießt jetzt euren Sonntagnachmittag mit richtig guter Musik. Somber für euch mit coolen Beats 12 to 12 bei eurer

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0: Heute wird doch gegrillt. Perfektes Wetter dafür. Ihr seid mitten in den Vorbereitungen. Vorfreude aufs leckere Essen, aufs Zusammensitzen. Ihr dreht gleich ein bisschen lauter, während ihr schon mal das Gemüse schnippelt für Dermot Kennedy. Der hat einfach so eine krass tiefe Stimme und mit dem richtigen Beat macht er einfach so gute Laune. Das Beste von heute, Funeral, gleich für euch bei eurem Musiksender Nummer 1, Radio Hamburg.
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3: Den ganzen Tag über richtig schön, freundlich, trocken, sonnig. Alles, was wir wollen bei 23 Grad. Heute Abend auch klarer Himmel. Und es bleibt trocken den ganzen Tag. Morgen dann auch sonnig bei einer Tagestoptemperatur von 26 Grad.
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3: Achtung Autofahrer, eine ungesicherte Unfallstelle und Fahrzeugteile liegen auf der A7 Hamburg Richtung Flensburg zwischen Quickborn und Hennstedt-Ulzburg. Ansonsten relativ frei auf den Straßen, keine Staus gemeldet. Nur die Sperrung für die A23 Hamburg-Heide, da ist zwischen Eidelstedt und Pinneberg Süd noch komplett gesperrt bis Dienstag früh. Da gibt es aber eine Umleitung und auch die Köhlbrandbrücke ist noch bis Montag früh komplett gesperrt in beiden Richtungen wegen Brückenbauarbeiten. Das ist der Radio Hamburg Verkehr für Hamburg, Niedersachsen und Schleswig-Holstein.
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5: 2017 in England und auch in Frankreich, ganz oben in den Charts. Ein Nummer 1 Hit, der perfekt zu diesem Sonntag passt, weil er einfach so nach Sonne klingt. Ich glaube, da ist jede Menge Sonne drin verpackt. Camila Cabello für euch mit Young Thug und so richtig chilligen, coolen, sonnigen Sounds.

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0: Wow, das ist immer so knapp. Ihr sichert euch am Dienstag die 200 Euro. 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Also sagt uns Bescheid, dass ihr Bock dazu habt. Ganz easy bei uns im Netz oder über die kostenlose Radio Hamburg App. Und für euren Sonntagnachmittag gibt's jetzt neue Musik von One Republic. So ein richtig cooler, chilliger Track. Need Your Love.

0: draußen sitzen, die Sonne genießen und Musik hören. Könntet ihr den ganzen Tag lang machen? Wie gut, dass morgen noch ein freier Tag ist. Wir haben die perfekte Playlist für euch. Richtig coole Sounds von Post Malone. Richtigen Vibe für euren Sonntagabend. Circles gleich für euch. Und das Beste von heute, von Tiffany Harris. In ihre Stimme habt ihr euch so verliebt. Vertigo gleich für euch bei eurem Musiksender Nummer 1, Radio Hamburg.
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3: Ich bin Babette Büchner. Unionspolitiker wollen die Einbürgerungsregeln wieder verschärfen. Sie sprechen sich für längere Fristen und Einschränkungen bei der doppelten Staatsbürgerschaft aus. Zuvor hatte die Zeitung Welt am Sonntag von einem neuen Einbürgerungsrekord berichtet.
4: CDU-Innenexperte Alexander Trumm bezeichnete die Turbo-Einbürgerung ab 3 Jahren als Fehler. Seiner Ansicht nach sollten sich Ausländer eine Niederlassungserlaubnis erst erarbeiten müssen und dann könne die Einbürgerungsfrist beginnen oder generell auf 8 Jahre festgelegt werden. Hessens Innenminister Poseck schlug vor, die doppelte Staatsbürgerschaft nur in Ausnahmefällen zu genehmigen, weil sie seiner Ansicht nach die Integration erschwert. Laut Welt am Sonntag erhielten im vergangenen Jahr mehr als 309.000 Menschen den deutschen Pass, so viele wie nie. Tanja Wagner, Nachrichtenredaktion.
3: Ein russischer Großangriff hat in der Nacht massive Zerstörungen in Kiew verursacht. Bundeskanzler Friedrich Merz verurteilte die Angriffe und sprach auf der Plattform X von einer rücksichtslosen Eskalation.
5: In Kiew hat Präsident Selenskyj sich auf der Straße selbst ein Bild von den Zerstörungen gemacht. Schäden gab es nicht nur an Wohnhäusern, sondern auch an Museen, Kulturdenkmälern und anderen offiziellen Gebäuden. Hier in Moskau hingegen behauptete das Verteidigungsministerium, es seien Rüstungsbetriebe und Militäreinrichtungen angegriffen worden. Und es handle sich um eine Antwort auf die jüngsten Angriffe Kiews auf zivile Objekte hier in Russland. Aus Moskau, Ulf Mauder.
3: Die USA stehen nach Angaben von Präsident Donald Trump kurz vor einem Rahmenabkommen mit dem Iran. Es sei weitgehend ausgehandelt, schrieb Trump auf seiner Plattform Truth Social. Außenminister Marco Rubio sagte am Morgen, die Welt würde wahrscheinlich schon in den kommenden Stunden gute Nachrichten zu hören bekommen. Nach Darstellung iranischer Medien gibt es aber noch Uneinigkeit in 1 oder 2 Punkten. Und zum Sport. Tennisstar Alexander Zverev hat seine Titelmission bei den French Open mit einem ungefährdeten Sieg gestartet. Er gewann zum Auftakt des Grand Slam Turniers in 3 Sätzen gegen den Franzosen Benjamin Bonzi. Zverev hat in den vergangenen 5 Jahren in Paris immer mindestens das Viertelfinale erreicht und gilt als großer Herausforderer von Topfavorit Jannik Sinner.
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6: Sonne, Sonne, Sonne, das ist alles, was wir gerade sehen. Wolken sind eigentlich kaum dabei. Dazu maximal 23 Grad. Am Abend bleibt es auch trocken und auch sonnig. Und auch morgen wieder ganz viel Sonne bei einer Tagestoptemperatur von 26 Grad.
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6: Stop and Go auf der A7 Hamburg Richtung Flensburg und zwar zwischen Quickborn und Hennstedt-Ulzburg. Da gab es einen Unfall, deswegen ist jetzt ab Quickborn gesperrt. Ihr braucht eine gute halbe Stunde, aktuell länger. Am besten fahrt ihr dann auch über die Bundesstraße und in Hennstedt-Ulzburg dann wieder direkt drauf. Die A23 ist auch gesperrt zwischen Eidelstedt und Pinneberg Süd, noch bis Dienstag früh. Und auch die Köhlbrandbrücke in beide Richtungen voll gesperrt, noch bis Montag früh. Das ist der Radio Hamburg Verkehr für Hamburg, Niedersachsen und Schleswig-Holstein.
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0: Jetzt noch mit euren Freunden auf dem Balkon chillen oder unten im Garten. Ein paar Drinks und eure liebsten Mega-Hits. Post Malone gleich für euch am Start. Mit so richtig coolen, chilligen Sounds. Circles gibt's direkt nach dem Besten von heute. Tiffany Harris mit guten Beats für euren Sonntagabend. Vertigo.

0: Ihr habt es in der Hand, die Entscheidung, ob Olympia nach Hamburg kommt oder nicht. Vielleicht habt ihr die Briefwahlunterlagen schon abgeschickt oder ihr seid noch nicht so ganz entschieden. Wir haben die perfekte Entscheidungshilfe für euch. Am Freitagmorgen in Guten Morgen Hamburg, eurer Radio Hamburg Morning Show, gab es das große Streitgespräch, das Duell zwischen Steffen Röke, Leiter der Hamburger Olympia-Bewerbung.
1: Wenn wir Fortschritt in der Stadt wollen, dann muss es Baustellen geben auch. Wenn wir, würde ich sagen, guten öffentlichen Nahverkehr wollen, wo sich eben auch die Menschen auch aus dem Osten von Hamburg, aus dem Süden, aus dem Norden frei und gut in dieser Stadt bewegen können, dann wird das Baustellen geben.
0: Er sagt Olympia ja und Eckart Mautrich war auch zu Gast, Sprecher von No Olympia.
2: Wir reden hier über eine riesige Beschleunigung. Wie gesagt, Wohnungsbauplan Altona, dieses Jahr Februar geplant 1600 Wohneinheiten in der Science City. Wenn wir aber 4.000 bis 5.000 Wohneinheiten brauchen, dann ist es eine massive Beschleunigung. Sie wissen auch, wenn ich was beschleunige, wird es nicht billiger. Das spricht nicht gegen die Beschleunigung. Das zeigt aber, dass ich transparent sein muss in Bezug auf die Kosten, die damit einhergehen.
0: Bis nächsten Sonntag habt ihr noch Zeit abzustimmen. Also hört unbedingt nochmal nach, die eine Stunde vom Radio Hamburg extra, das Olympia-Spezial. Ganz easy bei uns im Netz und genießt euren Sonntagabend. Die letzten Sonnenstunden mit Miles Smith und Niall Horan und einem ganz neuen Track. Das Beste von heute klingt einfach so.

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1: Fenster auf, bisschen warme Luft rein und lauter drehen für eure liebsten Mega-Hits. Von Somber Homewrecker gibt's gleich für euch. Und beim neuen Radio Hamburg Nummer 1 Hitsonntag ist heute Sommerfeeling angesagt mit

0: Wir holen ganz viele Mega-Hits für euch zurück, die ihr ewig nicht mehr im Radio gehört habt. Wie den One Dance gibt's gleich für euch.
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6: So haben wir uns das lange Wochenende doch eigentlich alle gewünscht. Den ganzen Tag scheint die Sonne. 23 Grad sind drin. Am Abend bleibt es auch klar und trocken und auch morgen wird es dann sonnig. Bei einer Tagestoptemperatur von 26 Grad.
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6: Es staut sich aktuell auf der A7 Hamburg Richtung Flensburg zwischen Quickborn und Henstedt-Ulzburg. Und zwar gab es da einen Unfall. Ab Quickborn ist aktuell voll gesperrt. Ihr braucht mindestens 40 Minuten aktuell länger. Am besten fahrt ihr auch ab Quickborn ab. Dann könnt ihr über die Bundesstraße nach Henstedt-Ulzburg und da wieder auf die Autobahn rauffahren. Die Polizei konnte uns jetzt noch nicht sagen, wann es wieder weitergeht, wann die Straße wieder entsperrt wird. Aber ja, ihr wisst, wie es ist. Es dauert manchmal auch einfach ein bisschen länger. Dann ist noch die Sperrung auf der A23 Hamburg Richtung Heide zwischen Eidelstedt und Pinneberg Süd. Da ist ab Dienstagmorgen wieder freie Fahrt für euch. Und die Köhlbrandbrücke, die ist auch voll gesperrt wegen Brückenarbeiten. Die ist dann ab morgen früh 5 Uhr wieder in beide Richtungen offen. Das ist der Radio Hamburg Verkehr für Hamburg, Niedersachsen und Schleswig-Holstein.
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0: Frankreich, Irland, Amerika, wirklich alle haben den so gefeiert. 2016 war der in so vielen Charts, ganz oben auf der Top 1. Der klingt aber auch einfach so cool, hat so einen ganz eigenen Beat. Drake zusammen mit Wizkid und Kyla und so einem coolen Nummer 1 Hit. One Dance für euch.

0: U-Boot fahren, einen Brand löschen, richtig viel Action erleben. Das geht bei der Freiwilligen Feuerwehr. Was ein Hammer-Hobby. Hat diese Woche Lea aus eurer Radio Hamburg Morning Show Guten Morgen Hamburg ausprobiert. Sie ist wirklich hobbylos und ihr greift ihr unter die Arme mit ganz vielen Hobby-Ideen und es wurde richtig heiß bei der Feuerwehr.
1: Ich denke mir gerade ehrlich, was habe ich mir hier eingebrockt? Ich bin voll aufgeregt. Oh, alleine Schuhe anziehen ist schon ein Workout. Oh, tatsächlich ist es im Auto nicht so laut wie draußen. Oh, ich fahre jetzt dieses Boot. In Klammern, ich habe keinen Führerschein. Und Vollgas! Okay, es ist soweit. Ich bin das erste Mal negativ aufgefallen.
2: Wassermarsch!
1: Ui. Oh.
0: So ein chaotischer und lustiger Tag. Leider noch nicht das perfekte Hobby für Lea. Wir suchen weiter. Zusammen mit euch, wenn ihr noch Ideen habt, schickt sie mal rüber per WhatsApp an die 040 333 10.000. Ein Hobby, für das ihr vielleicht so richtig brennt oder das gut zu Lea passen könnte. Am Dienstag früh in eurer Morningshow Guten Morgen Hamburg zieht sie dann das nächste Hobby los und ist danach hoffentlich nicht mehr hobbylos.

0: Ihr hört euren Musiksender Nummer 1, Radio Hamburg, mit einer richtig guten Playlist für euren Sonntag. Und es gibt Mega-Hits, die schon ab der ersten Sekunde nach Sommer klingen. Hört ihr gleich. Direkt nach den News, das Beste von heute kommt von Dennis Lloyd zusammen mit Jonas und Diamonds. Darauf freut ihr euch gleich bei Radio Hamburg.
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2: Ich bin Babette Büchner. Unionspolitiker wollen die Einbürgerungsregeln wieder verschärfen. Der innenpolitische Sprecher der Unionsfraktion, Alexander Throm, sagte der Welt am Sonntag, es wäre richtig, die Einbürgerungsfrist wieder auf 8 Jahre zu verlängern und die generelle Zulässigkeit der doppelten Staatsbürgerschaft abzuschaffen. Auch Hessens Innenminister Roman Poseck sieht bei dem Thema Nachholbedarf. Zuvor hatte die Zeitung von einem neuen Einbürgerungsrekord berichtet. In Israel herrscht die Sorge vor einem schlechten Deal im Iran-Krieg. Bei einem Telefongespräch mit Regierungschef Benjamin Netanyahu soll US-Präsident Donald Trump Medienberichten zufolge beruhigende Töne angeschlagen haben.
3: Die Verhandlungen über ein Rahmenabkommen mit dem Iran über ein Ende des Krieges stehen laut Trump kurz vor dem Abschluss. Nach Informationen des US-Nachrichtenportals Axios ist zunächst eine 60-tägige Verlängerung der Waffenruhe vorgesehen. In dieser Zeit wäre die Straße von Hormuz gebührenfrei befahrbar und der Iran müsste dort verlegte Minen wieder räumen. Im Gegenzug würden die USA ihre Blockade iranischer Häfen aufheben und Sanktionen lockern. Aus Tel Aviv, Sarah Lemmel.
2: Deutschland genießt das heiße Pfingstwochenende im oder am Wasser. Es ist voll an den Badestellen und den Frei- und Schwimmbädern. Leider nicht folgenlos, bei Badeunfällen sind mehrere Menschen ums Leben gekommen, darunter auch ein 11- und ein 14-jähriger Junge.
4: So mancher Bademeister dürfte die Tage mit einem mulmigen Gefühl am Beckenrand sitzen. Denn noch immer gibt es laut DLRG viel zu viele Nichtschwimmer im Land. In etlichen Schwimm- und Freibädern gilt mittlerweile die Regel, ohne Bronzeabzeichen geht's ohne erwachsene Begleitung auch nicht hinein. Große Gefahren lauern auch an unbeaufsichtigten Badestellen. Die DLRG mahnt deshalb erneut, an unbekannten Gewässern möglichst vorsichtig zu sein. Tanja Wagner, Nachrichtenredaktion.
2: Nach der Protestaktion der Fans beim Pokalfinale drohen dem FC Bayern München und dem VfB Stuttgart Strafen in 6-stelliger Höhe. Der Kontrollausschuss des DFB befasst sich nun mit der extremen Pyroshow beider Fanlager. Mit Bannern und Sprechchören hatten die Fans ihrem Ärger über den DFB Luft gemacht. Anschließend sorgten sie mit massiver Pyrotechnik für eine Spielunterbrechung.
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5: Den ganzen Tag über richtig schön freundlich, trocken, sonnig, alles was wir wollen bei 23 Grad. Heute Abend auch klarer Himmel und es bleibt trocken den ganzen Tag. Morgen dann auch sonnig bei einer Tagestoptemperatur von 26 Grad.
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7: Achtung Autofahrer, auf der A7 Hannover Richtung Hamburg zwischen Evendorf und Egestorf liegen Fahrzeugteile auf der Autobahn. Auf der A23 Richtung Hamburg zwischen Hohenfelde und Horst-Elmshorn steht ein Liegenbleiber auf dem Beschleunigungsstreifen. Auf der A7 Hamburg Richtung Flensburg zwischen Quickborn und Hennstedt-Ulzburg ist die Autobahn nach einem Unfall auf eine Spur verengt. Hier gibt es 3 Kilometer Stop and Go. Die A23 Hamburg Richtung Heide ist zwischen Eidelstedt und Pinneberg Süd wegen Asphaltierungsarbeiten bis Montag gesperrt. Und in Jedendorf ist die B73 Cuxhavener Straße zwischen dem Neukloster Forstweg und der Yorker Straße wegen einer Veranstaltung in beiden Richtungen dicht. Der Radio Hamburg Verkehr für Hamburg, Niedersachsen und Schleswig-Holstein.
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0: Schönen Sonntagabend euch. Den lasst ihr jetzt ganz entspannt starten mit Sommersounds von Jonas und Dennis Lloyd. Diamonds klingt wirklich ab der ersten Sekunde schon so nach Sommer. Luft und gute Laune. Habt einen schönen Sonntagabend. Ja.

schönen Sonntagabend. Ihr hört euren Lieblingssender Radio Hamburg. Habt heute wirklich alles mitgenommen, was geht. Eis gegessen, am See gewesen, die Sonne mit Freunden genossen. Jetzt ganz entspannt zu Hause. Macht ihr euch noch was zu essen und dann ab auf die Couch. Vielleicht die letzte Folge von eurer Lieblingsserie schauen. Wenn ihr neuen Serienstoff braucht, den gibt's für euch Dienstag früh zum Start in die kurze Woche. Die Rette mich durch die Woche-Serie mit unserem Kino- und Serieninsider Christian Aust. Welche Serie sich da so richtig lohnt und der perfekte Abendbegleiter für die Woche ist, das hört ihr am Dienstag früh in eurer Morningshow Guten Morgen Hamburg um 8.10 Uhr. Habt einen schönen Sonntagabend. Wir haben die perfekte Playlist dafür. Wenn ihr einfach nur chillen wollt zu Hause, Glockenbach und Tom Walker mit richtig coolen Beats. Home für euch bei Radio Hamburg.

0: Ihr holt euch gerade die letzten Sonnenstrahlen für heute ab und wir haben Mega-Hits für euch, die genauso klingen wie diese Sonnenstrahlen. Einfach richtig gute Laune machen, nach Frühling sich anhören. Holly Humberstone hat so eine ganz leichte und easy Stimme. Das Beste von heute kommt von ihr, To Love Somebody. Gleich für euch bei eurem Musiksender Nummer 1, Radio Hamburg.
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6: Sonne, Sonne, Sonne, das ist alles, was wir gerade sehen. Wolken sind eigentlich kaum dabei. Dazu maximal 23 Grad. Am Abend bleibt es auch trocken und auch sonnig. Und auch morgen wieder ganz viel Sonne bei einer Tagestoptemperatur von 26 Grad.
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8: Achtung Autofahrer, auf der A7 Hannover Richtung Hamburg. Zwischen Evendorf und Egestorf liegen Fahrzeugteile auf der Autobahn. Auf der A23 Richtung Hamburg, zwischen Hohenfelde und Horst-Elmshorn, steht ein Liegenbleiber auf dem Beschleunigungsstreifen. Auf der A7 Hamburg Richtung Flensburg, zwischen Quickborn und Hennstedt-Ulzburg, ist die Autobahn nach einem Unfall auf eine Spur verengt. Hier gibt es 3 Kilometer Stop and Go. Die A23 Hamburg Richtung Heide ist zwischen Eidelstedt und Pinneberg Süd wegen Asphaltierungsarbeiten bis Montag gesperrt. Und in Jedendorf ist die B73 Cuxhavener Straße zwischen dem Neukloster Forstweg und der Yorker Straße wegen einer Veranstaltung in beiden Richtungen dicht. 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
0: Er kann singen, er kann tanzen und jeder Mega-Hit von ihm klingt einfach so cool und macht richtig Laune. 2016 war der ganz oben in den Charts. So eine verdiente Top 1. Läuft in jedem Club ganz oft. Und ich finde, der ist auch einfach zum Tanzen gemacht. Bruno Mars für euch. Mit 24K Magic.

0: Heute.
1: Ein spannendes Kopf-an-Kopf-Rennen eurer liebsten Radio Hamburg Megastars. Jeden Samstag für euch bei eurem Musiksender Nummer 1 in den Radio Hamburg Charts. Und das ist wirklich immer so ein spannendes Battle. Wer es auf Siegertreppchen schafft, Taylor Swift auf eurer Top 3. Damit war sie auch schon mal ganz oben, musste jetzt zwei Plätze einbußen, macht aber einfach so gute Laune. Und ihr habt gerade echt Bock auf Mega-Hits, die einen Beat haben, die nach Sommer klingen, wie eure Top 2. Bibi Rexha zusammen mit Faithless und New Religion auf eurer Top 2, direkt hinter Alex Warren. Ist Fever Dream. Ich kann es so verstehen. Ich finde, die klingt so locker und leicht und easy nach Sonne und gute Laune. Das wird nächsten Samstag sowas von spannend. Ganz viele News von euren Megastars und natürlich das Battle. Wer schafft es bis ganz hoch auf die Top 1? Rutscht vielleicht einer von den anderen nach oben oder kommt ein ganz anderer Radio Hamburg Megastar um die Ecke und macht Alex Warren die Krone streitig? Ihr seid dabei nächsten Samstag ab 17 Uhr in den Radio Hamburg Charts. Und für euren Sonntagabend gibt's jetzt neue Musik, die einfach so cool klingt. Paula Stella für euch mit dem Besten von heute für euren Sonntag. Lovesick.

0: ganz viele Mega-Hits für euren Sonntagabend. Welche, die ihr einfach liebt. Schön, Ed Sheeran mit Castle on the Hill gibt's gleich für euch. Und Mega-Hits, mit denen ihr richtig aufdrehen könnt. Alle Farben mit dem Besten von heute macht so gute Laune. Baby Goodbye, gleich für euch bei eurem Musiksender Nummer 1, Radio Hamburg.
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2: Ich bin Babette Büchner. Gestern hatte US-Präsident Donald Trump einen Durchbruch in den Verhandlungen über ein Ende des Iran-Kriegs angekündigt. Nach nur einer Nacht dämpfte er aber nun wieder die aufkommende Hoffnung. Er habe seine Vertreter angewiesen, nicht zu überstürzen, schrieb Trump jetzt auf seiner Plattform Truth Social. Es dürfe keine Fehler geben. Unionspolitiker wollen die Einbürgerungsregeln wieder verschärfen. Sie sprechen sich für längere Fristen und Einschränkungen bei der doppelten Staatsbürgerschaft aus. Zuvor hatte die Welt am Sonntag von einem neuen Einbürgerungsrekord berichtet.
3: CDU-Innenexperte Alexander Trumm bezeichnete die Turbo-Einbürgerung ab 3 Jahren als Fehler. Seiner Ansicht nach sollten sich Ausländer eine Niederlassungserlaubnis erst erarbeiten müssen und dann könne die Einbürgerungsfrist beginnen oder generell auf 8 Jahre festgelegt werden. Hessens Innenminister Poseck schlug vor, die doppelte Staatsbürgerschaft nur in Ausnahmefällen zu genehmigen, weil sie seiner Ansicht nach die Integration erschwert. Laut Welt am Sonntag erhielten im vergangenen Jahr mehr als 309.000 Menschen den deutschen Pass. So viele wie nie. Tanja Wagner, Nachrichtenredaktion.
2: Bundeskanzler Friedrich Merz hat die massiven russischen Angriffe auf die ukrainische Hauptstadt Kiew scharf verurteilt. Auf der Plattform X schrieb er von einer rücksichtslosen Eskalation.
4: In Kiew hat Präsident Selenskyj sich auf der Straße selbst ein Bild von den Zerstörungen gemacht. Schäden gab es nicht nur an Wohnhäusern, sondern auch an Museen, Kulturdenkmälern und anderen offiziellen Gebäuden. Hier in Moskau hingegen behauptete das Verteidigungsministerium, es seien Rüstungsbetriebe und Militäreinrichtungen angegriffen worden. Und es handle sich um eine Antwort auf die jüngsten Angriffe Kiews auf zivile Objekte hier in Russland. Aus Moskau, Ulf Mauder.
2: Bei den Parlamentswahlen in Zypern zeichnet sich ein Kopf-an-Kopf-Rennen ab. Die Konservativen der demokratischen Gesamtbewegung kommen ersten Prognosen zufolge auf 22,5 bis 25,5%, berichtet der staatliche Rundfunk. Die linke Akel-Partei erreicht demnach 21 bis 24%. Die erstmals antretende Bewegung für direkte Demokratie eines populistischen YouTubers schafft den Einzug ins Parlament.
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5: Richtig schöner Abend, auch heute. Auch die nächsten Stunden bringen eigentlich kaum Wolken. Es bleibt trocken und richtig schön freundlich und sonnig. Morgen dann auch wieder Sonne, Sonne, Sonne mit einer Tagestop-Temperatur von 26 Grad.
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7: Achtung Autofahrer, auf der A7 Hannover Richtung Hamburg zwischen Evendorf und Egestorf liegen Fahrzeugteile auf der Autobahn. Auf der A23 Richtung Hamburg zwischen Hohenfelde und Horst-Elmshorn steht ein Liegenbleiber auf dem Beschleunigungsstreifen. Auf der A7 Hamburg Richtung Flensburg zwischen Quickborn und Hennstedt-Ulzburg ist die Autobahn nach einem Unfall auf eine Spur verengt. Hier gibt es 3 Kilometer Stop and Go. Die A23 Hamburg Richtung Heide ist zwischen Eidelstedt und Pinneberg Süd wegen Asphaltierungsarbeiten bis Montag gesperrt. Und in Jedendorf ist die B73 Cuxhavener Straße zwischen dem Neuklosterforstweg und der Yorker Straße wegen einer Veranstaltung in beiden Richtungen dicht. Der Radio Hamburg Verkehr für Hamburg, Niedersachsen und Schleswig-Holstein.
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1: Ich bin Babette Büchner. Die 30-Grad-Marke ist an diesem Pfingstwochenende mehrfach geknackt worden. Erstmals in diesem Jahr. Zu den Spitzenreitern gehörte laut Deutschem Wetterdienst Heidelberg und der Frankfurter Flughafen.
2: Es ist noch Luft nach oben. In den kommenden Tagen sind am Oberrhein auch Werte von weit jenseits der 30 Grad möglich, heißt es vom Deutschen Wetterdienst. Und die Frühsommerhitze macht nicht nur uns in Deutschland aktuell schwer zu schaffen. Auch Großbritannien stöhnt unter der Hitzewelle. Cremt euch ein, mahnt dort der Wetterdienst. Dagegen ist bei den French Open Pariser Chic in diesem Jahr wohl out. Abkühlungen liefern dort Eisbeutel auf dem Kopf der Tennisprofis. Bei den Besuchern stehen die Wassersprinkler hoch im Kurs. Tanja Wagner, Nachrichtenredaktion.
1: Gestern hatte US-Präsident Donald Trump einen Durchbruch in den Verhandlungen über ein Ende des Iran-Kriegs angekündigt. Nach nur einer Nacht dämpft er aber nun schon wieder die aufkommende Hoffnung. Er habe seine Vertreter angewiesen, nichts zu überstürzen, schrieb Trump jetzt auf seiner Plattform Truth Social. Es dürfe keine Fehler geben. Viele Menschen zweifeln an der Verteidigungsfähigkeit Deutschlands. Das zeigt eine INSA-Umfrage für die Bild am Sonntag. Demnach glauben nur 17% der Befragten, dass die Bundeswehr Deutschland bei einem Angriff ausreichend verteidigen könnte.
3: Über 70% der Befragten sind der Auffassung, die Bundeswehr ist eher nicht oder gar nicht in der Lage, Deutschland ausreichend zu verteidigen, wenn es zu einem Angriff käme. Und das muss nicht zwingend ein militärischer Angriff sein. Wie die INSA-Umfrage für die Bild am Sonntag auch zeigt, beunruhigt die meisten eher ein möglicher Cyberangriff als ein Angriff Russlands. Cyberattacken, Sabotageakte oder gezielte Desinformationen. Davor haben der Umfrage zufolge viele Menschen hierzulande Angst. Aus Berlin, Tine Klimach.
1: Rund 770.000 Menschen sind heute nach Angaben der Organisatoren zum Umzug des Karnevals der Kulturen in Berlin gekommen. Bei schönstem Wetter zieht die Parade noch bis zum späten Abend durch Friedrichshain. Mehr als 60 Gruppen zeigen Tanz, Musik und Kostüme aus aller Welt. Nach Angaben der Polizei gab es bisher keine Zwischenfälle. Der Karneval der Kulturen feiert in diesem Jahr sein 30-jähriges Bestehen.
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4: Ein richtig schön freundlicher Abend, so wünschen wir uns das doch eigentlich. Später wird's auch klar bei frischen 9 Grad. Morgen startet dann auch sonnig und bleibt freundlich bei einer Tagestoptemperatur von 26 Grad.
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7: Achtung Autofahrer, auf der A21 Bargteheide Richtung Kiel. Zwischen Wahlstedt und Dalldorf steht ein Liegenbleiber auf der Straße und da laufen Menschen rum. Im Kreis Segeberg und Kreis Pinneberg ist die Straße zwischen dem Abzweig nach Lindförden und dem Abzweig nach Langeln nach einem Unfall gesperrt. Die A23 Hamburg Richtung Heide ist zwischen Eidelstedt und Pinneberg Süd wegen Asphaltierungsarbeiten bis Montag gesperrt. In Hedendorf ist die B73 Cuxhavener Straße zwischen dem Neuklosterforstweg und der Yorker Straße wegen einer Veranstaltung in beiden Richtungen dicht. Und in Hamburg ist die Poppenbüttler Hauptstraße zwischen der Harzheider Straße und dem Poppenbüttler Markt wegen einer Veranstaltung in beiden Richtungen bis Dienstag früh gesperrt. Der Radio Hamburg Verkehr für Hamburg, Niedersachsen und Schleswig-Holstein.
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1: Ich bin David Büchner. Nach einem der schwersten russischen Angriffe mit Raketen und Drohnen in der vergangenen Nacht hat die Ukraine eine Dringlichkeitssitzung im UN-Sicherheitsrat beantragt. Der ukrainische Präsident Selenskyj teilte in den sozialen Netzwerken mit, es seien etwa 100 Menschen verletzt und mindestens 4 getötet worden.
2: In Kiew hat Präsident Selenskyj sich auf der Straße selbst ein Bild von den Zerstörungen gemacht. Schäden gab es nicht nur an Wohnhäusern, sondern auch an Museen, Kulturdenkmälern und anderen offiziellen Gebäuden. Hier in Moskau hingegen behauptete das Verteidigungsministerium, es seien Rüstungsbetriebe und Militäreinrichtungen angegriffen worden. Und es handle sich um eine Antwort auf die jüngsten Angriffe Kiews auf zivile Objekte hier in Russland. Aus Moskau, Ulf Mauder.
1: Die Konservativen der demokratischen Gesamtbewegung haben die Parlamentswahl in Zypern gewonnen. Nach Auszählung von 85% der Stimmen kommen sie auf rund 27%. Zweitstärkste Kraft wird die linke Akel-Partei mit 23,8%. Das teilte das Innenministerium mit. Das amtliche Endergebnis wird morgen erwartet. Der Frühsommer hat am Pfingstwochenende richtig aufgedreht. Die 30-Grad-Marke wurde mehrfach geknackt. Zum ersten Mal in diesem Jahr.
3: Es ist noch Luft nach oben. In den kommenden Tagen sind am Oberrhein auch Werte von weit jenseits der 30 Grad möglich, heißt es vom Deutschen Wetterdienst. Und die Frühsommerhitze macht nicht nur uns in Deutschland aktuell schwer zu schaffen, auch Großbritannien stöhnt unter der Hitzewelle. Cremt euch ein, mahnt dort der Wetterdienst. Dagegen ist bei den French Open Pariser Chic in diesem Jahr wohl out. Abkühlungen liefern dort Eisbeutel auf dem Kopf der Tennisprofis. Bei den Besuchern stehen die Wassersprinkler hoch im Kurs. Tanja Wagner, Nachrichtenredaktion.
1: China hat 3 neue Raumfahrer auf den Weg zu seiner Raumstation Tiangong gebracht. Die Crew soll dort die derzeitige Besatzung ablösen. Erstmals soll zudem ein chinesischer Raumfahrer rund 1 Jahr im All auf der Station bleiben. Welches Mitglied der neuen Crew dafür ausgewählt wird, soll erst im Verlauf der Mission im Orbit entschieden werden. China will mit dem längeren Aufenthalt unter anderem untersuchen, wie sich Langzeitmissionen auf den menschlichen Körper auswirken.
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4: Weiter trockenes Wetter. In den nächsten Stunden kann sich hier und da mal so ein bisschen Frühnebel schon mal bilden. Morgen dann aber auch sonnig mit einer Tagestop-Temperatur von 26 Grad.
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6: Achtung Autofahrer, auf der A21 Barkter Heide Richtung Kiel. Zwischen Wahlstedt und Dalldorf steht ein Liegenbleiber auf der Straße und da laufen Menschen rum. Im Kreis Segeberg und Kreis Pinneberg ist die Straße zwischen dem Abzweig nach Lindförden und dem Abzweig nach Langeln nach einem Unfall gesperrt. Die A23 Hamburg Richtung Heide ist zwischen Eidelstedt und Pinneberg Süd wegen Asphaltierungsarbeiten bis Montag gesperrt. In Hedendorf ist die B73 Cuxhavener Straße zwischen dem Neuklosterforstweg und der Yorker Straße wegen einer Veranstaltung in beiden Richtungen dicht. Und in Hamburg ist die Poppenbüttler Hauptstraße zwischen der Harzheider Straße und dem Poppenbüttler Markt wegen einer Veranstaltung in beiden Richtungen bis Dienstag früh gesperrt. Der Radio Hamburg Verkehr für Hamburg, Niedersachsen und Schleswig-Holstein.
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1: Ich bin Uli Reitinger. Nach einem Bericht der Welt am Sonntag steuert Deutschland auf einen Einbürgerungsrekord zu. Der innenpolitische Sprecher der Unionsfraktion, Alexander Trom, fordert daher, die Einbürgerungsfrist wieder auf 8 Jahre zu verlängern.
2: Der CDU-Politiker möchte auch die doppelte Staatsbürgerschaft beschränken. Die SPD wird da jedoch kaum mitgehen. Bei den Koalitionsverhandlungen konnte die Union die höheren Einbürgerungshürden zumindest nicht durchsetzen, verriet Trom der Welt. Aus der Opposition kommt auch direkt Empörung. Die linken Migrationspolitikerin Clara Bünger bezeichnete die Vorschläge als Schlag ins Gesicht all jener, die seit Jahren hart arbeiten und längst Teil dieser Gesellschaft sind. Aus Berlin, Babette Büchner.
1: Nach dem russischen Großangriff mit Raketen und Drohnen in der vergangenen Nacht hat die Ukraine eine Dringlichkeitssitzung im UN-Sicherheitsrat beantragt. Der ukrainische Präsident Zelensky teilte in den sozialen Netzwerken mit, es seien etwa 100 Menschen verletzt und mindestens 4 getötet worden. Bei den Angriffen wurden laut Behörden auch Regierungsgebäude beschädigt. Russland bestätigte den Einsatz seiner wegen ihrer Zerstörungskraft gefürchteten Oreschnik-Rakete. Deutschland genießt das heiße Pfingstwochenende. Es ist voll an den Badestellen und in Frei- und Schwimmbädern. Aber das führt unweigerlich auch zu Badeunfällen. Dabei sind in diesen Tagen mehrere Menschen ums Leben gekommen, darunter auch ein 11- und ein 14-jähriger Junge.
3: So mancher Bademeister dürfte die Tage mit einem mulmigen Gefühl am Beckenrand sitzen. Denn noch immer gibt es laut DLRG viel zu viele Nichtschwimmer im Land. In etlichen Schwimm- und Freibädern gilt mittlerweile die Regel, ohne Bronzeabzeichen geht's ohne erwachsene Begleitung auch nicht hinein. Große Gefahren lauern auch an unbeaufsichtigten Badestellen. Die DLRG mahnt deshalb erneut, an unbekannten Gewässern möglichst vorsichtig zu sein. Auch sollte man sich bei Hitze vorher abkühlen und auf Alkohol verzichten. Tanja Wagner, Nachrichtenredaktion.
1: Zum Fußball. Nach der Protestaktion der Fans beim Pokalfinale drohen dem FC Bayern und dem VfB Stuttgart Strafen in 6-stelliger Höhe. Der DFB bestätigte, dass sich der Kontrollausschuss des Verbandes mit der extremen Pyroshow beider Fanlager beschäftigen wird. Die Anhänger hatten während der Partie ihren Unmut über den Deutschen Fußballbund zum Ausdruck gebracht und anschließend Pyrotechnik gezündet. Das Spiel musste unterbrochen werden.
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4: Richtig schöner Abend, auch heute. Auch die nächsten Stunden bringen eigentlich kaum Wolken. Es bleibt trocken und richtig schön freundlich und sonnig. Morgen dann auch wieder Sonne, Sonne, Sonne mit einer Tagestop-Temperatur von 26 Grad.
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6: Die A23 Hamburg Richtung Heide ist zwischen Eidelstedt und Pinneberg Süd wegen Asphaltierungsarbeiten bis Montag gesperrt. In Hedendorf ist die B73 Cuxhavener Straße zwischen dem Neuklosterforstweg und der Yorker Straße wegen einer Veranstaltung in beiden Richtungen dicht. Die B75 Bremen-Buchholz ist in Höhe des Abzweigs nach Höperhöfen wegen Bergungsarbeiten gesperrt. In Hamburg ist die Poppenbüttler Hauptstraße zwischen der Harzheider Straße und dem Poppenbüttler Markt wegen einer Veranstaltung in beiden Richtungen bis Dienstag früh gesperrt. Und die lange Reihe zwischen der Barker Straße und der Kirchenallee ist wegen eines Straßenfests bis Montag in beiden Richtungen gesperrt. Der Radio Hamburg Verkehr für Hamburg, Niedersachsen und Schleswig-Holstein.
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1: Ich bin Uli Reitinger. Bundeskanzler Merz hat die massiven russischen Angriffe auf die ukrainische Hauptstadt Kiew scharf verurteilt. Auf der Plattform X schrieb er von einer rücksichtslosen Eskalation. Deutschland stehe weiter fest an der Seite der Ukraine.
2: In Kiew hat Präsident Selenskyj sich auf der Straße selbst ein Bild von den Zerstörungen gemacht. Schäden gab es nicht nur an Wohnhäusern, sondern auch an Museen, Kulturdenkmälern und anderen offiziellen Gebäuden. Hier in Moskau hingegen behauptete das Verteidigungsministerium, es seien Rüstungsbetriebe und Militäreinrichtungen angegriffen worden. Und es handle sich um eine Antwort auf die jüngsten Angriffe Kiews auf zivile Objekte hier in Russland. Aus Moskau, Ulf Mauder.
1: Der Unionspolitiker Alexander Trom will nach dem sich abzeichnenden Einbürgerungsrekord in Deutschland mit Rechtsverschärfungen gegensteuern. Trom sagte der Welt, es wäre richtig, die Einbürgerungsfrist wieder auf 8 Jahre zu verlängern und die generelle Zulässigkeit der doppelten Staatsbürgerschaft abzuschaffen. Auch Hessens Innenminister Roman Posek sieht beim Thema der Mehrstaatlichkeit Nachholbedarf. Die doppelte Staatsbürgerschaft erschwere die Integration, sagte Posek der Zeitung. US-Präsident Trump hat sich nach den Schüssen in der unmittelbaren Nähe des Weißen Hauses bei seinen Sicherheitskräften für ihren Einsatz bedankt. Beamte des Secret Service hatten Schüsse eines mutmaßlichen Angreifers erwidert und diesen dabei tödlich verletzt.
3: Immer wieder fallen Schüsse in der Nähe von Trump. An einer Straßenkreuzung nicht weit vom Weißen Haus hatte ein Mann auf Secret Service Beamte geschossen, die daraufhin zurückfeuerten. Der 21-jährige Angreifer starb im Krankenhaus, ein Passant wurde verletzt. Ein Motiv ist noch unklar, aber Trump schrieb, der Angreifer habe eine gewalttätige Vergangenheit gehabt und sei vom Weißen Haus besessen gewesen. Nach den Schüssen war das ganze Gelände und Umfeld abgeriegelt worden. Trump verbringt das Feiertagswochenende hier in Washington. Aus den USA,
1: US-Präsident Trump hat Hoffnungen auf eine schnelle Einigung mit dem Iran gedämpft. Er habe seine Vertreter angewiesen, beim Deal nichts zu überstürzen, schrieb er auf der Plattform Truth Social. Es geht um ein Rahmenabkommen für ein Ende des Irankriegs. Gestern hatte Trump gesagt, dass dieses Rahmenabkommen weitgehend ausgehandelt sei. Jetzt schreibt Trump, dass die US-Blockade von iranischen Häfen vollständig in Kraft bleibe, bis eine Vereinbarung erzielt, bestätigt und unterzeichnet sei.
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4: Ein richtig schön freundlicher Abend, so wünschen wir uns das doch eigentlich. Später wird's auch klar bei frischen 9 Grad. Morgen startet dann auch sonnig und bleibt freundlich bei einer Tagestop-Temperatur von 26 Grad.
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7: Die A23 Hamburg Richtung Heide ist zwischen Eidelstedt und Pinneberg Süd wegen Asphaltierungsarbeiten bis Montag gesperrt. In Hedendorf ist die B73 Cuxhavener Straße zwischen dem Neuklosterforstweg und der Yorker Straße wegen einer Veranstaltung in beiden Richtungen dicht. Die B75 Bremen-Buchholz ist in Höhe des Abzweigs nach Höperhöfen wegen Bergungsarbeiten gesperrt. In Hamburg ist die Poppenbüttler Hauptstraße zwischen der Harxheider Straße und dem Poppenbüttler Markt wegen einer Veranstaltung in beiden Richtungen bis Dienstag früh gesperrt. Und die lange Reihe zwischen der Barker Straße und der Kirchenallee ist wegen eines Straßenfests bis Montag in beiden Richtungen gesperrt. Der Radio Hamburg Verkehr für Hamburg, Niedersachsen und Schleswig-Holstein.
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1: Ich bin Uli Reitinger. Bundeskanzler Merz hat die massiven russischen Angriffe auf die ukrainische Hauptstadt Kiew scharf verurteilt. Merz sprach auf der Plattform X von einer rücksichtslosen Eskalation. Deutschland stehe weiter fest an der Seite der Ukraine. Ähnlich äußerte sich auch Außenminister Wadefuhl. Russlands Raketenterror sei schockierend. Der Einsatz einer Oreschnik sei eine weitere Eskalation, so Wadefuhl. Russland hatte in der Nacht die wegen ihrer Zerstörungskraft besonders gefürchtete Oreschnik-Rakete eingesetzt. In Israel herrscht die Sorge vor einem schlechten Deal des US-Präsidenten Trump mit Teheran, was den Iran-Konflikt betrifft. Bei einem Telefongespräch mit Regierungschef Benjamin Netanyahu soll Trump Medienberichten zufolge beruhigende Töne aus Sicht Israels angeschlagen haben.
2: Die Verhandlungen über ein Rahmenabkommen mit dem Iran über ein Ende des Krieges stehen laut Trump kurz vor dem Abschluss. Nach Informationen des US-Nachrichtenportals Axios ist zunächst eine 60-tägige Verlängerung der Waffenruhe vorgesehen. In dieser Zeit wäre die Straße von Hormuz gebührenfrei befahrbar und der Iran müsste dort verlegte Minen wieder räumen. Im Gegenzug würden die USA ihre Blockade iranischer Häfen aufheben und Sanktionen lockern. Aus Tel Aviv, Sarah Lemmel.
1: Die 30-Grad-Marke ist an diesem Pfingstwochenende mehrfach geknackt worden, erstmals in diesem Jahr. Am wärmsten war es laut Deutschem Wetterdienst im baden-württembergischen Waghäusel-Kirlach und in Heidelberg. Aber auch der Frankfurter Flughafen gehörte zu den bundesweiten Spitzenreitern.
3: Es ist noch Luft nach oben. In den kommenden Tagen sind am Oberrhein auch Werte von weit jenseits der 30 Grad möglich, heißt es vom Deutschen Wetterdienst. Und die Frühsommerhitze macht nicht nur uns in Deutschland aktuell schwer zu schaffen, auch Großbritannien stöhnt unter der Hitzewelle. Tanja Wagner, Nachrichtenredaktion.
1: Ein Regionalzug mit über 300 Passagieren ist in Oberbayern liegen geblieben. Der Grund ist noch unklar. Der Zug wurde am Abend evakuiert. Er blieb kurz vor 19 Uhr auf Höhe Stammham im Landkreis Eichstätt stehen. Ein großes Aufgebot an Rettungskräften betreute die Passagiere. Diese wurden mit Bussen über die A9 weitergebracht. Dafür wurde ein Fahrstreifen der Autobahn in Fahrtrichtung Nürnberg gesperrt.
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4: Richtig schöner Abend, auch heute. Auch die nächsten Stunden bringen eigentlich kaum Wolken. Es bleibt trocken und richtig schön freundlich und sonnig. Morgen dann auch wieder Sonne, Sonne, Sonne mit einer Tagestop-Temperatur von 26 Grad.
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7: Achtung Autofahrer, auf der A24 Schwerin Richtung Hamburg zwischen Zarentin und der Einfahrt Galin gab es einen Unfall. Die A23 Hamburg Richtung Heide ist zwischen Eidelstedt und Pinneberg Süd wegen Asphaltierungsarbeiten gesperrt. In Jedendorf ist die B73 Cuxhavener Straße zwischen dem Neuklosterforstweg Forstweg und der Yorker Straße wegen einer Veranstaltung in beiden Richtungen gesperrt. In Hamburg ist die Poppenbüttler Hauptstraße zwischen der Harxheider Straße und dem Poppenbüttler Markt wegen einer Veranstaltung in beiden Richtungen bis Dienstag früh gesperrt. Und die lange Reihe zwischen der Barker Straße und der Kirchenallee ist wegen eines Straßenfests in beiden Richtungen gesperrt. Der Radio Hamburg Verkehr für Hamburg, Niedersachsen und Schleswig-Holstein.

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1: Ich bin Uli Reitinger. Sinkende Truppenzahlen, Finanzierungsprobleme und geopolitische Blockaden. Internationale Friedensmissionen sind in Gefahr. Das zeigt ein Bericht des Stockholmer SIPRI-Instituts. Demnach gab es in den vergangenen 25 Jahren nie so wenige UN-Blauhelme und andere Einsatzkräfte bei Friedensoperationen wie zuletzt.
2: Auch Friedensmissionen gab es weniger als im Jahr zuvor. Der Grund? Ein perfekter Sturm aus finanziellen und politischen Faktoren, sagen die Forscher. Allein den UN-Blauhelmen fehlten im vergangenen Jahr 2 Milliarden US-Dollar. Die USA schulden den Vereinten Nationen Milliarden an Mitgliedsbeiträgen, unter anderem für die Friedensmissionen. Die Finanzprobleme könnten dramatische Folgen haben. Mehr Konflikte, die die zivile Bevölkerung härter treffen. Aus Stockholm, Julia Weschenbach.
1: Nach dem russischen Großangriff mit Raketen und Drohnen in der vergangenen Nacht hat die Ukraine eine Dringlichkeitssitzung im UN-Sicherheitsrat beantragt. Der ukrainische Präsident Zelensky teilte in den sozialen Netzwerken mit, es seien etwa 100 Menschen verletzt und mindestens 4 getötet worden. Bei den Attacken wurden laut Behörden auch Regierungsgebäude beschädigt. Unionspolitiker wollen die Einbürgerungsregeln wieder verschärfen. Sie sprechen sich für längere Fristen und Einschränkungen bei der doppelten Staatsbürgerschaft aus. Zuvor hatte die Welt am Sonntag von einem neuen Einbürgerungsrekord berichtet.
3: CDU-Innenexperte Alexander Trumm bezeichnete die Turbo-Einbürgerung ab 3 Jahren als Fehler. Seiner Ansicht nach sollten sich Ausländer eine Niederlassungserlaubnis erst erarbeiten müssen und dann könne die Einbürgerungsfrist beginnen oder generell auf 8 Jahre festgelegt werden. Hessens Innenminister Poseck schlug vor, die doppelte Staatsbürgerschaft nur in Ausnahmefällen zu genehmigen, weil sie seiner Ansicht nach die Integration erschwert. Laut Welt am Sonntag erhielten im vergangenen Jahr mehr als 309.000 Menschen den deutschen Pass. So viele wie nie. Tanja Wagner, Nachrichtenredaktion.
1: Und noch zum Sport. Mercedes-Pilot Kimi Antonelli hat auch den Grand Prix von Kanada gewonnen und damit sein 4. Formel-1-Rennen nacheinander für sich entschieden. Der 19-jährige Italiener baute seinen Vorsprung in der WM-Gesamtwertung auf seinen Teamkollegen George Russell auf 43 Punkte aus. Zweiter in Montreal wurde Lewis Hamilton im Ferrari. Der 4-malige Weltmeister Max Verstappen belegte im Red Bull Platz 3.
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4: Klar und trocken, perfekt. Bisschen Nebel hier und da vielleicht mal jetzt so am frühen Morgen. Der Start in den Tag verläuft dann aber auch perfekt. Schön sonnig. Heute den ganzen Tag auch bei 26 Grad.
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6: Achtung Autofahrer, auf der A24 Schwerin Richtung Hamburg zwischen Zarrentin und der Einfahrt Gallin gab es einen Unfall. Die A23 Hamburg Richtung Heide ist zwischen Eidelstedt und Pinneberg Süd wegen Asphaltierungsarbeiten gesperrt. In Jedendorf ist die B73 Cuxhavener Straße zwischen dem Neuklosterforstweg und der Yorker Straße wegen einer Veranstaltung in beiden Richtungen gesperrt. In Hamburg ist die Poppenbüttler Hauptstraße zwischen der Haxheider Straße und dem Poppenbüttler Markt wegen einer Veranstaltung in beiden Richtungen bis Dienstag früh gesperrt. Und die lange Reihe zwischen der Barker Straße und der Kirchenallee ist wegen eines Straßenfests in beiden Richtungen gesperrt. Der Radio Hamburg Verkehr für Hamburg, Niedersachsen und Schleswig-Holstein.
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1: Ich bin Uli Reitinger. Bundeskanzler Friedrich Merz hat die massiven russischen Angriffe auf die ukrainische Hauptstadt Kiew scharf verurteilt. Auf der Plattform X schrieb er von einer rücksichtslosen Eskalation. Deutschland stehe weiter fest an der Seite der Ukraine.
2: In Kiew hat Präsident Selenskyj sich auf der Straße selbst ein Bild von den Zerstörungen gemacht. Schäden gab es nicht nur an Wohnhäusern, sondern auch an Museen, Kulturdenkmälern und anderen offiziellen Gebäuden. Selenskyj forderte die Weltgemeinschaft auf, Russland zur Verantwortung zu ziehen für den Terror. Hier in Moskau hingegen behauptete das Verteidigungsministerium, es seien Rüstungsbetriebe und Militäreinrichtungen angegriffen worden. Und es handle sich um eine Antwort auf die jüngsten Angriffe Kiews auf zivile Objekte hier in Russland. Aus Moskau, Ulf Mauder.
1: Friedensforscher sehen internationale Friedensmissionen zunehmend in Gefahr. Die Hauptgründe: sinkende Truppenzahlen, Finanzierungsprobleme und geopolitische Blockaden. Laut einem Bericht des SIPRI-Instituts fiel die Zahl der UN-Blauhelme und anderer Einsatzkräfte bei Friedensoperationen 2025 auf den niedrigsten Stand seit mindestens 25 Jahren. Nach einem Bericht der Welt am Sonntag steuert Deutschland auf einen Einbürgerungsrekord zu. Der innenpolitische Sprecher der Unionsfraktion, Alexander Trom, fordert daher, die Einbürgerungsfrist wieder auf 8 Jahre zu verlängern.
3: Der CDU-Politiker möchte auch die doppelte Staatsbürgerschaft beschränken. Die SPD wird da jedoch kaum mitgehen. Bei den Koalitionsverhandlungen konnte die Union die höheren Einbürgerungshürden zumindest nicht durchsetzen, verriet Trom der Welt. Aus der Opposition kommt auch direkt Empörung. Die linken Migrationspolitikerin Clara Bünger bezeichnete die Vorschläge als Schlag ins Gesicht all jener, die seit Jahren hart arbeiten und längst Teil dieser Gesellschaft sind. Aus Berlin, Babette Büchner.
1: Und noch zum Sport. Formel-1-Pilot Kimi Antonelli hat im Mercedes den Grand Prix von Kanada gewonnen. Es war der 4. Sieg in Folge für den 19-jährigen Italiener. Er baute seinen Vorsprung in der WM-Wertung auf seinen Teamkollegen George Russell auf 43 Punkte aus. Russell musste seinen Wagen in der 30. Runde wegen eines Defekts vorzeitig abstellen. Zweiter in Montreal wurde Lewis Hamilton im Ferrari. Max Verstappen belegte im Red Bull Platz 3.
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4: Ah, so wünschen wir uns das doch wirklich. Ruhig und trocken. 9 Grad jetzt zum Start in den Tag. Es bleibt freundlich, es bleibt sonnig. Heute wird es auch richtig warm bei 26 Grad.
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6: Achtung Autofahrer, auf der A27 Walsrode Richtung Bremen liegen zwischen Pferden Nord und Langwede Gegenstände auf der Autobahn. Die A23 Hamburg Richtung Heide ist zwischen Eidelstedt und Pinneberg Süd wegen Asphaltierungsarbeiten gesperrt. In Hedendorf ist die B73 Cuxhavener Straße zwischen dem Neukloster Forstweg und der Yorker Straße wegen einer Veranstaltung in beiden Richtungen dicht. In Hamburg ist die Poppenbüttler Hauptstraße zwischen der Haxheider Straße und dem Poppenbüttler Markt wegen einer Veranstaltung in beiden Richtungen bis Dienstag früh gesperrt. Außerdem ist die lange Reihe zwischen der Barker Straße und der Kirchenallee wegen eines Straßenfests in beiden Richtungen gesperrt. Der Radio Hamburg Verkehr für Hamburg, Niedersachsen und Schleswig-Holstein.
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